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1: 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Sechs Uhr, die Nachrichten. Zunächst die Übersicht. Die Expertenkommission zur Rentenreform übergibt ihre Empfehlungen heute der Bundesregierung. In Rumänien setzt sich die Regierungskrise nach einer im Parlament gescheiterten Ministerpräsidentenwahl fort. Lionel Messi hat nach zwei weiteren WM-Toren Miroslav Klose als Rekordtorschützen abgelöst. Die Meldungen im Einzelnen. Die Rentenkommission der Bundesregierung übergibt heute ihren Abschlussbericht an Bundeskanzler Merz und Arbeitsministerin Baas. Das 13-köpfige Gremium hatte im Januar dieses Jahres seine Arbeit aufgenommen. Medienberichten vom Wochenende zufolge spricht sich die Expertenrunde unter anderem dafür aus, das Renteneintrittsalter an die Entwicklung der Lebenserwartung zu koppeln. Die abschlagsfreie Frühverrentung nach 45 Beitragsjahren soll demnach abgeschafft werden. Diese und weitere Reformen, wie die Einführung einer kapitalgedeckten Komponente für alle Beitragszahler, sollen die Rente angesichts des demografischen Wandels stabil und bezahlbar halten. Bundesfinanzminister Klingbeil hatte gestern erklärt, dass damit eine Debatte ausgelöst werde, müsse man aushalten. Es liege nun in der Verantwortung der Koalition, Entscheidungen zu treffen. Die Vorschläge der Rentenkommission zur Abschaffung von Minijobs stoßen auf ein geteiltes Echo. Der Hotel- und Gaststättenverband warnte vor solch einem Schritt. Der Präsident des Landesverbandes Rheinland-Pfalz, Haumann, sagte der Rheinischen Post, der Vorstoß gehe an der betrieblichen Realität vorbei und wäre für das Gastgewerbe eine Katastrophe. Allein hier gäbe es rund 1,1 Millionen geringfügig Beschäftigte. Dagegen begrüßte die Ökonomin Grimm den Vorschlag. Das Mitglied im Wirtschaftssachverständigenrat sagte derselben Zeitung, eine Abschaffung würde vor allem die Arbeitsanreize für Geringverdiener massiv erhöhen. Lediglich für Studierende sollen Ausnahmen gelten. Minijobs sind Beschäftigungsverhältnisse bis zu einem Einkommen von 603 Euro im Monat, auf das nur geringe Sozialabgaben und Steuern fällig werden. Haushaltspolitiker des Bundestages warnen angesichts des stark gestiegenen Verteidigungsetats vor überhöhten Preisen der Rüstungsindustrie. Es gebe in diesem Bereich eine starke Tendenz zu Aufschlägen, sagte der SPD-Berichterstatter für den Wehretat Schwarz dem Redaktionsnetzwerk Deutschland. Auch der Grünen-Haushaltspolitiker Schäfer kritisierte die Kosten für militärische Beschaffungsvorhaben im internationalen Vergleich teils als unangemessen hoch. Als Beispiel nannten beide Politiker Tankcontainer für die Bundeswehr, bei denen nicht nachvollziehbar sei, wo die gravierenden Mehrkosten entstanden seien. Um den Wettbewerb zu stärken, sprachen sich Schwarz und Schäfer dafür aus, auch Start-ups und neue Akteure stärker bei der Beschaffung einzubinden. Der Wehretat umfasst in diesem Jahr rund 108 Milliarden Euro. Die Steuereinnahmen von Bund und Ländern sind im Mai deutlich gestiegen. Im Vergleich zum Vorjahresmonat gab es ein Plus von 8,2% auf knapp 68 Milliarden Euro, wie aus dem jüngsten Monatsbericht des Bundesfinanzministeriums hervorgeht. Demnach gab es einen spürbaren Zuwachs beim Aufkommen aus der Lohnsteuer, ebenso bei der Abgeltungssteuer auf Kapital- und Veräußerungserträge. Auch die Einnahmen aus der Mehrwertsteuer hätten deutlich zugelegt. Zurückgegangen hingegen seien die Einnahmen aus der Kfz-Steuer und der Tabaksteuer. Damit stieg die Gesamtsumme der Steuereinnahmen in den ersten 5 Monaten des laufenden Jahres auf nunmehr 353 Milliarden Euro, was einem Plus von gut 1% entspricht. Die ökonomische Lage wird vom Bundesfinanzministerium als moderat dynamisch und damit weiterhin zurückhaltend bewertet. In der Debatte

Um einen möglichen Paradigmenwechsel beim Thema Organspende wirbt der Patientenbeauftragte der Bundesregierung Schwarze für die sogenannte Widerspruchslösung. Alle bisherigen Bemühungen hätten nicht zum Anstieg der verfügbaren Organe oder der Datenbankeinträge geführt, sagte der SPD-Politiker der Funke Mediengruppe. Auch bei einer Widerspruchslösung werde niemand zur Organspende verpflichtet oder gar gezwungen. Demnach wären alle Menschen Organspender, die dem zu Lebzeiten nicht ausdrücklich widersprechen. Aktuell gilt in Deutschland die sogenannte Zustimmungsregelung. Organe dürfen einer Person nach dem Eintreten des Hirntodes nur dann entnommen werden, wenn sie dem vor dem Tod ausdrücklich zugestimmt oder wenn Angehörige einwilligen.

Das Bundesverfassungsgericht verhandelt heute über die nicht erfolgte Erhöhung des Rundfunkbeitrags. Die öffentlich-rechtlichen Sender ARD und ZDF hatten Beschwerde eingereicht, weil die Bundesländer der Empfehlung der zuständigen Finanzkommission nicht gefolgt waren. Die Kommission zur Ermittlung des Finanzbedarfs der Rundfunkanstalten hatte empfohlen, den Rundfunkbeitrag zum 1. Januar 2025 um 58 Cent auf 18,94 Euro im Monat anzuheben. Die Ministerpräsidentinnen und Präsidenten beschlossen stattdessen, den Beitrag 2025 und 2026 bei 18,36 Euro zu belassen. ARD und ZDF sehen ihr Grundrecht auf Rundfunkfreiheit nach Artikel 5 des Grundgesetzes verletzt. Aus ihrer Sicht geht es in Karlsruhe auch um die Frage, wie eng die Länder an die Empfehlungen der Kommission gebunden sind. Ein Urteil wird erst einige Monate nach der Verhandlung erwartet. In Rumänien ist die Bildung einer neuen Regierung gescheitert. Das Parlament lehnte den Kandidaten für das Amt des Ministerpräsidenten Veștea ab. Dieser hätte für seine Wahl die absolute Mehrheit von 233 Ja-Stimmen benötigt. Veștea erhielt jedoch nur 189, auch da ein Teil der Abgeordneten den Plenarsaal bereits vor Beginn der Abstimmung verlassen hatte. Nun muss Staatspräsident Dan dem Parlament einen neuen Kandidaten für dieses Amt vorschlagen. Dan hatte den pro-westlichen Veștea ernannt, nachdem der bisherige rumänische Regierungschef Bolojan per Misstrauensvotum Anfang Mai abgesetzt worden war. Dieser regiert das Land derzeit weiter kommissarisch. Veștea gehört wie Bolojan der Partei PNL an. Bolojan hatte sich als Parteivorsitzender gegen Veștea ausgesprochen, fand damit beim Staatspräsidenten jedoch kein Gehör. US-Außenminister Rubio reist ab heute für 3 Tage in die Golfregion. Geplant sind Besuche in den Vereinigten Arabischen Emiraten, Kuwait und Bahrain. Bis Donnerstag will Rubio nach Angaben seines Sprechers das vorläufige Abkommen mit dem Iran sowie die Bemühungen um einen freien Schiffsverkehr durch die Straße von Hormus erläutern. Mehrere Länder der Region waren infolge der amerikanisch-israelischen Luftangriffe auf den Iran zum Ziel iranischer Attacken geworden. UNO-Generalsekretär Guterres hat die Welt aufgerufen, im Kampf gegen HIV und AIDS nicht nachzulassen. Die AIDS-Epidemie sei nicht vorbei, sagte Guterres bei einem AIDS-Gipfel der Vereinten Nationen. Er betonte, dass 2024 rund 630.000 Menschen im Zusammenhang mit der Immunschwächekrankheit gestorben seien. Rund 1,3 Millionen hätten sich neu mit HIV infiziert. Zudem seien 9,2 Millionen Menschen vor allem in ärmeren Ländern von einer Therapie mit lebensverlängernden Medikamenten abgeschnitten. Auf dem 2-tägigen AIDS-Gipfel der Vereinten Nationen sollen die Länder eine politische Erklärung verabschieden, in der sie ihren Willen zu einem weiteren Kampf gegen AIDS bekunden. Bei der Fußball-WM in Nordamerika haben Norwegen, Frankreich und Argentinien die K.O.-Runde erreicht. Norwegen schlug den Senegal in der Nacht mit 3:2. Zuvor hatte Frankreich gegen die Auswahl des Irak mit 3:0 gewonnen. Diese Partie musste wegen eines Unwetters in Philadelphia zur Halbzeit für rund 2 Stunden unterbrochen werden. In der ersten Begegnung des Spieltages hatte Argentinien gegen Österreich mit 2:0 gewonnen. Beide Tore schoss Lionel Messi, der mit nunmehr insgesamt 18 Treffern zum WM-Rekordschützen aufstieg. Er zog damit am bisherigen Rekordhalter, dem früheren deutschen Nationalspieler Miroslav Klose, vorbei, der in seiner WM-Karriere auf insgesamt 16 Treffer gekommen war. Zur Stunde treffen noch Jordanien und Algerien aufeinander. Und hier noch einmal die Übersicht. Die Expertenkommission zur Rentenreform übergibt ihre Empfehlungen heute der Bundesregierung. In Rumänien setzt sich die Regierungskrise nach einer im Parlament gescheiterten Ministerpräsidentenwahl fort. Lionel Messi hat nach 2 weiteren WM-Toren Miroslav Klose als Rekordtorschützen abgelöst. Das Wetter. Viel Sonnenschein bei überwiegend lockeren Wolken. Im Tagesverlauf im Süden zunehmend Quellwolken und bevorzugt aus dem Bergland heraus einzelne kräftige Schauer und Gewitter. Höchstwerte von Nordost nach Südwest 24 bis 37 Grad. Morgen heiter bis sonnig, einzelne Hitzegewitter, vor allem über dem Bergland. 27 bis 39 Grad. Das waren

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1: Und er sagt einen schönen guten Morgen ins Sendegebiet der 90,7 und der 92,5, die an diesem Morgen wie immer zusammengeschaltet sind für 2 Stunden. Bis 8 Uhr darf ich Ihr Reisebegleiter sein. Und in der ersten halben Stunde, da blicken wir zum Beispiel auf den vor uns liegenden Monat oder den Monat, in dem wir uns jetzt befinden. Das ist nämlich der Pride Month. Was es damit eigentlich ganz genau auf sich hat, das erzählt uns Sarah Behrens. Positive Nachrichten haben wir auch für Sie mitgebracht, denn auch wenn die Nachrichtenlage schlimm ist in der Welt, gibt es doch immer wieder etwas Positives zu entdecken. Und da sind wir wieder auf Entdeckungsreise gegangen. Was wir sonst noch alles im Programm haben, lassen Sie sich einfach überraschen. Veranstaltungshinweise, die gibt es natürlich wie immer auch hier. Und nach so viel Wort am Anfang der Sendung wartet jetzt natürlich erst einmal ein bisschen Musik auf Sie. Guten Morgen um 6 Uhr und 11 Minuten.

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1: Jeden Juni feiern Millionen Menschen weltweit den Pride Month. Bunte Paraden, Regenbogenfahren und lautes Feiern. Aber genauso oft auch Protest. Hinter diesem Monat steckt eine Geschichte, die vor mehr als 50 Jahren begann. Wir schreiben den 28. Juni 1969 mitten in der Nacht in New York City. Die Polizei stürmt eine kleine Bar im Stadtteil Greenwich Village, das Stonewall Inn. Es ist damals einer der wenigen Orte, an denen queere Menschen sich offen treffen können. Razzien wie diese gehören zum traurigen Alltag. Doch in dieser Nacht wehren sich die Gäste zum ersten Mal. Aus dem Widerstand gegen eine einzelne Polizeiaktion werden 3 Tage Aufstand. Die sogenannten Stonewall Riots gelten bis heute als der Funke, der die moderne queere Bürgerrechtsbewegung entzündet hat. Schon ein Jahr später, im Juni 1970, ziehen die ersten Pride-Märsche durch die Straßen New Yorks. Sie dienen der Erinnerung an jene Nacht. Mitorganisiert hat sie unter anderem die Aktivistin Brenda Howard, welcher viele bis heute den Namen Pride zuschreiben. Und auch das bekannteste Symbol der Bewegung entsteht in dieser Zeit, die Regenbogenflagge. Entworfen wurde sie Ende der 70er Jahre vom Künstler Gilbert Baker im Auftrag von Harvey Milk, einem der ersten offenen schwulen Politiker der USA. Heute, mehr als 50 Jahre später, ist aus dem Gedenken an eine einzige Nacht ein weltweites Phänomen geworden. Der Pride Month steht für Sichtbarkeit, für Gemeinschaft und für die Erinnerung daran, dass diese Freiheit gerade auch in heutigen Zeiten nicht selbstverständlich ist und immer wieder neu erkämpft werden muss. Mitfeiern kann dabei übrigens jede und jeder. Denn Pride lebt von Solidarität, ganz unabhängig davon, welche sexuelle Orientierung oder geschlechtliche Identität man selbst hat.

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uns herum schwirren immer wichtige, aber auch deprimierende Nachrichten. Deshalb hören Sie jetzt die positiven Nachrichten der Woche. Die Schlagzeilen. Badestätten mit Bestnote. HPV-Impfung gegen Gebärmutterhalskrebs. Seniorenrikscha gegen Einsamkeit. Lange Zeit waren Europas Seen und Flüsse häufig verschmutzt. Badeverbote keine Seltenheit. 1990 galten noch 8% der europäischen Badegewässer als schlecht. Heute sieht das ganz anders aus. Laut einem aktuellen Bericht der Europäischen Umweltagentur

erhalten 85% aller untersuchten Badestätten in Europa die Bestnote Exzellent. Ein Erfolg, den Experten vor allem auf strengere EU-Richtlinien und weniger ungeklärtes Abwasser zurückführen. Deutschland landet dabei auf Platz 7 in Europa. Kurz gesagt, ab ins Wasser, denn es war selten so sauber wie jetzt. Gebärmutterhalskrebs war lange eine der gefährlichsten Krebsarten bei jungen Frauen. Doch nun ist es weitgehend vermeidbar. Bereits zwischen 2015 und 2019 sank die Zahl der Todesfälle in der betroffenen Altersgruppe in England um 80%. Jetzt zeigt eine neue Studie im Fachjournal The Lancet, es geht noch weiter. Zwischen 2020 und 2024 starb in England keine einzige Frau zwischen 20 und 24 an Gebärmutterhalskrebs. Die HPV-Impfung hat in diesem Zeitraum etwa schätzungsweise fast 200 Menschenleben gerettet. Das ist wirklich ein Grund zum Feiern. So Studienleiter Peter Sassini von der Queen Mary University London. Eine Zukunft, in der nahezu niemand mehr an Gebärmutterhalskrebs erkrankt, ist jetzt in klarer Sicht. Wenn die Impfung konsequent genutzt wird. Einsamkeit und fehlende Mobilität. Für viele ältere Menschen ist das trauriger Alltag. Gerade für mobilitätseingeschränkte Seniorinnen und Senioren sind selbst kurze Wege oft eine unüberwindbare Hürde. In Panketal bei Berlin gibt es jetzt eine charmante Antwort darauf, die Seniorenrikscha. Unter dem Motto Wind in den Haaren und Lebensfreude im Herzen können ältere Menschen gemeinsam mit ehrenamtlichen Fahrerinnen und Fahrern kostenlos Ausflüge mit dem Rikscha-E-Bike unternehmen. Ziel ist es, durch regelmäßige Fahrten soziale Begegnungen zu ermöglichen und das Gefühl von Zugehörigkeit zu stärken. Das Projekt des Seniorenbeirats Panketal wird mit 7.050 Euro aus Lottomitteln gefördert. Klein, ehrenamtlich und eine große Wirkung für Menschen, die sonst kaum noch rauskommen. Das waren die positiven Nachrichten der Woche.

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1: Da ist etwas ein ganz klein bisschen durcheinander geraten. Denn normalerweise sollten erst einmal unsere Nachrichten an den Start gehen. Wir machen jetzt erstmal ein bisschen Musik und dann gibt es die Nachrichten. Und dann folgt auch Wetter und Verkehr. Aber erst einmal gibt es noch ein bisschen Entspannungsmusik, bis es weitergeht.

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1: Mit Finja Baumann die Schlagzeilen. Dachstuhlbrand, Großeinsatz in der Bremer Innenstadt. Polizei fahndet. Mutmaßlicher Brandstifter mit Helikopter über Farel gesucht. Massenentlassung. 180 Stellen der Atlas GmbH in Gefahr. Und Union Pier. Beginnende Schweißarbeiten in Nordenham. Bremen. Gestern brach ein Brand in einem Dachstuhl eines sechsgeschossigen Gebäudes aus. Bei Dacharbeiten an dem Gebäude habe sich Baumaterial entzündet. Durch die Rauchentwicklung war der Brand schwer unter Kontrolle zu bekommen. Rund 15 Fahrzeuge und 3 Drehleitern der Feuerwehr waren im Einsatz. Eine größere Rauchwolke war über dem Gebäude zu sehen, zog Richtung Neustadt. Das Pressehaus musste evakuiert werden. Farel. In der Nacht zu Montag geriet ein brennendes Auto in der Malschenstraße in Vollbrand und setzte eine angrenzende Doppelgarage

0: in Flammen. Die Polizei geht von einer vorsätzlichen Brandstiftung aus und fahndete mit Hubschraubern in der Nacht. Die Freiwillige Feuerwehr Varel löschte den Brand. Verletzt wurde nach bisherigen Erkenntnissen niemand. Der entstandene Schaden wird von der Polizei auf knapp 20.000 Euro geschätzt. Die Polizei bittet um Hinweise. Besucht wird demnach ein Mann mit kräftiger Statur, etwa 1,80 groß und rund 95 Kilogramm schwer. Er soll kaum oder gar keine Haare haben und von hellem Hauttyp sein. Gandake See, Delmenhorst, Vechta. Bei der Atlas GmbH sollen 180 Stellen in den Werken Gandake See, Delmenhorst und Vechta abgebaut werden. Das ist fast jede zweite Stelle von den 400 Beschäftigten. Hintergrund ist eine Sanierung im Zusammenhang mit einem neuen Investor wegen des Insolvenzverfahrens. Der kanadische Investor Bula Versatil übernimmt das Unternehmen nur, wenn der Personalabbau erfolgt. Andernfalls droht laut Belegschaft die Abwicklung mit Verlust aller Arbeitsplätze. Persönlich wurde vom Unternehmen keine Stellung gezogen. Die Kommunikation läuft über die Insolvenzkanzlei. Die IG Metall kritisiert die Pläne massiv und fordert einen Standortsicherungstarifvertrag mit verbindlicher Zusage. Demnächst sollen Gespräche dazu beginnen. Nordenham. In den nächsten Wochen sollen Schweißarbeiten an der Aufhängung des Union-Piers begonnen werden. Der Fahrplan der Schreiberlinie bleibt demnach grundsätzlich bestehen. Passagiere aus Nordenham müssen allerdings zurzeit in Bremerhaven oder in Brake zusteigen. Spätestens Anfang August soll der Pier wieder für die Öffentlichkeit zugänglich sein. Langfristig plant die Stadt eine Grundsanierung 2029.
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2: Jetzt ist es soweit, dass wir aufs Wetter blicken. Heute Morgen und am Vormittag überwiegt der Sonnenschein, auch wenn sich einige lockere Wolkenfelder noch am Himmel zeigen, die aber ab Mittag und am frühen Nachmittag so ganz allmählich dann verschwinden. Und dann zeigt sich die Sonne ziemlich ungestört. Die Temperaturen liegen bei 24 bis 29 Grad. Und da sind wir bei den Temperaturen im Sendegebiet. Achim, Delmenhorst und Bremen melden 15 Grad, Cuxhaven 13, Bremerhaven und Nordenham ebenfalls 15 Grad und in Bohave zeigt das Thermometer derzeit 17 Grad an.
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2: Und auch noch der Blick auf die Verkehrssituation. Wir haben eine Straßensperrung auf der A261 von der A7 zur A1 im Buchholzer Dreieck. Ist die Überleitung zur A1 Richtung Hamburg wegen Bauarbeiten bis Freitag 5 Uhr gesperrt. Und dann haben wir in Bremen noch eine Straßensperrung. Die Hermann-Fortmann-Straße ist zwischen Büdeleckstraße und Hermann-Wegener-Straße in beiden Richtungen gesperrt. Und es gibt noch einen Unfall in Bremen. Die Martini-Straße, tiefer Brill, ist zwischen Bredenstraße und kurze Wallfahrt nach einem Feuerwehreinsatz in beiden Richtungen gesperrt. Wir wünschen weiter eine gute Fahrt um 6 Uhr und gleich 40 Minuten.

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1: Wie viel Energie benötigen wir eigentlich tagtäglich, wenn man Industrie, Verkehr oder auch den privaten Haushalt betrachtet? Und wie lässt sich Energie sparen, effizienter nutzen? Oder welche Technologien könnten helfen, wenn wir künftig auf fossile Brennstoffe verzichten wollen? Oder auch müssen. Diesen und anderen Fragen rund ums Thema widmen sich die vier Autoren Christian Holler, Joachim Gaukel, Harald Lesch und Axel Kleidon im Büchlein Unser Energieverbrauch zum Verstehen und Mitreden. Das namhafte Autorenteam hat bereits mit dem Bestseller Erneuerbare Energien zum Verstehen und Mitreden einen Bestseller herausgebracht und wurde 2022 vom Spiegel als eines der schönsten Bücher des Jahres gewürdigt. Und nun zeigt das Team anhand einer vierköpfigen Familie, genauer gesagt der Familie Möller, deren Energiebedarf und versucht, die Frage zu beantworten, wie dieser künftig zu gewährleisten ist. Diese Müllers stellen stellvertretend die richtigen Fragen für die Leserinnen und Leser. Denn sie möchten wissen, wie sich ihre Energie zusammensetzt und wo die Stellschrauben sind, Energie und damit natürlich auch Kosten zu sparen. Ein Büchlein ohne erhobenen Zeigefinger, aber mit jeder Menge praktischer Tipps, Ideen, und es liefert viele Argumente für all jene, die beim Thema Energie besser mitdiskutieren möchten. Es ist von Charlotte Kelschenbach zudem toll illustriert und gestaltet. Ein praktisches, wie informatives und launig geschriebenes Nachschlagewerk. Herausgekommen ist Unser Energieverbrauch zum Verstehen und Mitreden gerade bei Bertelsmann.

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1: Bereits zum 8. Mal geht am Samstag, den 27. Juni, der Bremer Krautsalat an den Start. Dahinter verbirgt sich ein Musikabend für Freunde von Kraut und Psychrock und ähnlichen Spiel- und Stilarten. Diesmal mit Psychedelic, Stoner und Rock aus Bremen, den Niederlanden und Recklinghausen. Die Bands, die auf den Bühnenbrettern stehen werden, sind Liquid Orbit, Hollow Drifter und Exoplans. Los geht's um 19.30 Uhr und der Eintritt ist frei. Der Bremer Ratschor ist mit seinem Programm British Finest am Sonntag, den 28.06. zu Gast in Worpswede. In der Zionskirche spielen sie an diesem Tag romantische Chormusik des 19. Jahrhunderts aus England. Los geht's um 17 Uhr. Im Gulfhaus in Vechta geht es einen Tag später, also am Montag, den 29. musikalisch etwas heftiger zur Sache, wenn die Metalbands Venom Inc. und Torture Squad zu Gast sind und dem Publikum ordentlich einheizen wollen. Start des Konzertes ist um 19 Uhr. Einen musikalischen Abend mit handgemachten Irish Folk erwartet die Gäste am Dienstag, den 30. im Bluesclub Meisenfrei in Bremen, wenn Braddock zu Gast sind. Die fünf Musiker und eine Musikerin haben neben melancholischen Balladen auch mitreißende Kneipenlieder im Repertoire. Der Eintritt an diesem Abend ist frei und los geht's um 20 Uhr. Eine zeitlose Posse über Ordnung und Unordnung, Disziplin und den feinen Funken Witz, mit dem man zuweilen auch die härteste Ordnung in Unordnung bringen kann, ist Inhalt des Klassikers Der Hauptmann von Köpenick, der am Mittwoch, den 1. Juli ab 18 Uhr im Literaturkeller in Bremen zu sehen ist. Am Donnerstag, den 2. Juli, startet beim Hafengelände in Wilhelmshaven wieder das Wochenende an der Jade. Das beliebte Stadt- und Hafenfest hat ein vielseitiges Programm zu bieten. Unterschiedlichste Schiffe werden am Bontekai anlegen und auf vielen Bühnen, die über das Festivalgelände verteilt sind, werden Open-Air-Konzerte zu sehen sein. Das Wochenende an der Jade geht bis zum Sonntag, den 5. Am Freitag, den 3. Juli, gastiert die Berliner Punkrockband ZSK in Oldenburg. Die Band ist bekannt für ihre klare politische Haltung gegen Rechts und ihren Kampf für Demokratie. Ihre Wir kommen auch in deine Stadt-Tournee, die bereits im letzten Jahr begonnen hat, geht nun weiter und in die nächste Runde und führt sie an diesem Abend ins Amadeus in Oldenburg. Start des Konzertes ist um 20 Uhr.

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1: Das war schon wieder mit der ersten Stunde Radio Weser TV am Morgen. Es gibt aber ja noch eine zweite Stunde, unter anderem mit einer neuen Geschichte von Meta Butendiek und einigem mehr. Also es lohnt sich auf jeden Fall noch dran zu bleiben. Genau, der Hochwasserschutztag, auf den weisen wir auch hin. Der findet nämlich am Wochenende in Brake statt. Und das mittlerweile zum zweiten Mal. Was genau da passiert und wer diesen Tag organisiert hat und alles Wissenswerte, was Sie wissen müssen, erfahren Sie in der zweiten Stunde. Jetzt bringen Sie die Kollegen vom Deutschlandfunk erst einmal auf den neuesten Stand, was die Nachrichtenlage angeht. Ich sage einfach mal, bis gleich. Wir hören uns kurz nach 7 wieder.
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7 Uhr die Nachrichten. Die Steuereinnahmen von Bund und Ländern sind im Mai deutlich gestiegen. Im Vergleich zum Vorjahresmonat gab es ein Plus von 8,2% auf knapp 68 Milliarden Euro, wie aus dem jüngsten Monatsbericht des Bundesfinanzministeriums hervorgeht. Demnach gab es einen spürbaren Zuwachs beim Aufkommen aus der Lohnsteuer, ebenso bei der Abgeltungssteuer auf Kapital- und Veräußerungserträge. Auch die Einnahmen aus der Mehrwertsteuer hätten deutlich zugelegt. Zurückgegangen hingegen seien die Einnahmen aus der Kfz-Steuer und der Tabaksteuer. Damit stieg die Gesamtsumme der Steuereinnahmen in den ersten 5 Monaten des laufenden Jahres auf nunmehr 353 Milliarden Euro, was einem Plus von gut 1% entspricht. Die ökonomische Lage wird vom Bundesfinanzministerium als moderat dynamisch und damit weiterhin zurückhaltend bewertet. Die Rentenkommission der Bundesregierung übergibt heute ihren Abschlussbericht an Bundeskanzler Merz und Arbeitsministerin Baas. Das 13-köpfige Gremium hatte im Januar dieses Jahres seine Arbeit aufgenommen. Medienberichten vom Wochenende zufolge spricht sich die Expertenrunde unter anderem dafür aus, das Renteneintrittsalter an die Entwicklung der Lebenserwartung zu koppeln. Die abschlagsfreie Frühverrentung nach 45 Beitragsjahren soll demnach abgeschafft werden. Diese und weitere Reformen wie die Einführung einer kapitalgedeckten Komponente für alle Beitragszahler sollen die Rente angesichts des demografischen Wandels stabil und bezahlbar halten. Bundesfinanzminister Klingbeil hatte gestern erklärt, dass damit eine Debatte ausgelöst werde, müsse man aushalten. Es liege nun in der Verantwortung der Koalition, Entscheidungen zu treffen. Haushaltspolitiker des Bundestags warnen angesichts des stark gestiegenen Verteidigungsetats vor überhöhten Preisen der Rüstungsindustrie. Es gebe in diesem Bereich eine starke Tendenz zu Aufschlägen, sagte der SPD-Berichterstatter für den Wehretat Schwarz, dem Redaktionsnetzwerk Deutschland. Auch der grünen Haushaltspolitiker Schäfer kritisierte die Kosten für militärische Beschaffungsvorhaben im internationalen Vergleich teils als unangemessen hoch. Als Beispiel nannten beide Politiker Tankcontainer für die Bundeswehr, bei denen nicht nachvollziehbar sei, wo die gravierenden Mehrkosten entstanden seien. Um den Wettbewerb zu stärken, sprachen sich Schwarz und Schäfer dafür aus, auch Start-ups und neue Akteure stärker bei der Beschaffung einzubinden. Der Wehretat umfasst in diesem Jahr rund 108 Milliarden Euro. Nach den Gesprächen mit den USA in der Schweiz hat der Iran erklärt, er werde künftig die Straße von Hormus verwalten. Das werde im Einklang mit dem Völkerrecht geschehen, sagte der iranische Chefunterhändler Ghalibaf der staatlichen Nachrichtenagentur IRNA. Zudem bestätigte er, dass mit den USA vereinbart worden sei, einen Kommunikationskanal für die Straße von Hormus einzurichten, um eine sichere Schifffahrt durch die Meerenge zu ermöglichen. Bei den Verhandlungen im schweizerischen Bürgenstock verständigten sich die beiden Kriegsparteien auf einen Fahrplan für ein Friedensabkommen in der Region, das binnen 60 Tagen geschlossen werden soll. US-Außenminister Rubio reist ab heute für 3 Tage in die Golfregion. Geplant sind Besuche in den Vereinigten Arabischen Emiraten, Kuwait und Bahrain. Bis Donnerstag will Rubio nach Angaben seines Sprechers das vorläufige Abkommen mit dem Iran sowie die Bemühungen um einen freien Schiffsverkehr durch die Straße von Hormus erläutern. In Rumänien ist die Bildung einer neuen Regierung gescheitert. Das Parlament lehnte den Kandidaten für das Amt des Ministerpräsidenten Veștea ab. Dieser hätte für seine Wahl die absolute Mehrheit von 233 Ja-Stimmen benötigt. Veștea erhielt jedoch nur 189, auch da ein Teil der Abgeordneten den Plenarsaal bereits vor Beginn der Abstimmung verlassen hatte. Nun muss Staatspräsident Dan dem Parlament einen neuen Kandidaten für dieses Amt vorschlagen. Dan hatte den pro-westlichen Veștea ernannt, nachdem der bisherige rumänische Regierungschef Bolojan per Misstrauensvotum Anfang Mai abgesetzt worden war. Er regiert das Land derzeit weiter kommissarisch. Das Wetter. Viel Sonnenschein bei überwiegend lockeren Wolken. Im Tagesverlauf im Süden zunehmende Quellwolken und bevorzugt aus dem Bergland heraus einzelne kräftige Schauer und Gewitter. Höchstwerte von Nordost nach Südwest 24 bis 37 Grad.

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1: Stau auf der A1 Osnabrück Richtung Bremen. Zwischen Bremen-Brinkum und Asten gibt es 3 Kilometer stockenden Verkehr. Eine Straßensperrung gibt es in Bremen. Die Hermann-Fortmann-Straße ist zwischen Büdulek-Straße und Hermann-Wegener-Straße in beiden Richtungen gesperrt. Und einen Unfall gibt es ebenfalls in Bremen. Die Martini-Straße Tiefer Brill ist zwischen Bredenstraße und Kurzer Wallfahrt nach einem Feuerwehreinsatz in beiden Richtungen gesperrt.
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1: Und er sagt einen schönen guten Morgen zur zweiten Stunde Radio Weser TV am Morgen um 7:06. Wir haben auch in dieser zweiten Stunde bis 8 Uhr noch ein bisschen was für Sie im Köcher. Unter anderem haben wir eine neue Geschichte von Meta Butendiek brandaktuell. Es geht um den Flimmerkasten, es geht aber auch um die Fußball-WM, aber lassen Sie sich einfach überraschen. Vor allen Dingen unsere Plattzuhörer bzw. Plattversteher und Plattschnacker, denn natürlich ist Meta auf Plattdeutsch. Dazu gibt es noch einen Beitrag über den Hochwasserschutztag, der am Wochenende in Brake stattfinden wird. Und was wir heute für einen ungewöhnlichen Feiertag, vielleicht auch einen kuriosen Feiertag haben, auch das erfahren Sie, wenn Sie dranbleiben hier bei Radio Weser TV am Morgen.

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0: kann nur weitergehen. Und darüber freut sich nun auch Joan Metow.
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0: Regeln.
1: In der Wesermarsch ist das Projekt LiveGrid angesiedelt. Ziel ist es, ein modellhaftes Strategiekonzept zur Sensibilisierung der Bevölkerung und der Rettung besonders hilfebedürftiger Menschen in Pflegeeinrichtungen und der häuslichen Pflege im Falle einer Überflutung oder eines Stromausfalles zu erstellen. Was das konkret bedeutet, das wird am 27. Juni beim zweiten Hochwasserschutztag in Brake vorgestellt. Oliver Buff vom Institut für Gefahrenabwehr hat die Übungsleitung inne und erzählt, an wen sich dieser Tag ganz genau richtet.
2: Zu diesem Hochwasserschutztag sind alle Bürgerinnen und Bürger der Wesermarsch natürlich selbstverständlich herzlich eingeladen. Wir haben das vielschichtig gestaltet. Einmal, dass wir im Bereich der Fachebene mit Leuten sprechen und in den Austausch kommen. Aber auch Bürgerinnen und Bürger der Wesermarsch können sich über aktuelle Themen im Bereich des Bevölkerungsschutzes für den Bereich Pflege dort informieren. Sei es das Pflegeregister Wesermarsch, nochmal speziell vorgestellt durch den DRK-Kreisverband und. Sodass, sag ich mal, von klein bis groß, von fachfremd bis Fachkraft, sich jeder eigentlich angesprochen fühlen sollte, am 27.06. nach Brake aufs OWV-Gelände zu kommen, um an dem Hochwasserschutztag entsprechend teilzunehmen.
1: Ob Mitmachaktionen, Kinderkino, Workshops oder Vorträge, es soll einiges geboten werden und das wichtige Thema Hochwasserschutz informativ, aber auch spielerisch und unterhaltsam präsentiert werden. Und mit dabei sind dann das Rote Kreuz, die Feuerwehr, die Polizei und viele andere Einrichtungen. Auch die Johanniter Unfallhilfe, zu der Markus Wedemeyer gehört. Er erzählt, warum es für die Menschen der Wesermarsch wichtig sein könnte, an diesem Tag mit dabei zu sein.

0: geht auch darum, mich selbst fit zu machen und zu wissen, was mache ich denn eigentlich, wenn das Wasser mal vor der Tür steht? Was mache ich denn eigentlich, wenn der Strom mal ausfällt? Wo gehe ich dann hin? Und das in einem ja sehr freundlichen und mit Spiel und Spaß für die Kinder versehenen Tag auch mit nach Hause zu nehmen und zu sagen, so, jetzt bin ich zu Hause und jetzt weiß ich wirklich besser als vorher Bescheid, was ich tue, wenn es ernst wird. Deshalb ist der Hochwasserschutztag eben eine besondere Veranstaltung, die sich an jeden Menschen richtet, der in der Wesermarsch wohnt.
1: Kathleen Hirsch vom Deutschen Roten Kreuz ist einer der Hauptverantwortlichen für das Lifeboat-Projekt, das vom Bundesministerium für Forschung, Technologie und Raumfahrt gefördert wird. Der Hochwasserschutztag ist einer von vielen Meilensteinen des Gesamtprojektes und hat in ihren Augen dabei eine große Bedeutung.
2: Der Hochwasserschutztag ist ganz wichtig für die Menschen in der Wesermarsch, weil sie die Möglichkeit haben, sich darüber zu informieren, wie man für sich selber vorsorgen kann. Man kann mal schauen, wie sieht es eigentlich aus mit pflegebedürftigen Personen im Katastrophenfall? Wie sieht ein Pflegebett in einer Einrichtung aus, wenn wir eine Katastrophe haben? Was gibt es da eigentlich für Hilfsmittel? Und jeder kann sich informieren, wie er selber sich vorbereiten kann für sich und seine zu pflegenden Angehörigen.
1: Im Landkreis Wesermarsch, der ja aufgrund seiner Lage immer auch hochwassergefährdet ist, findet der Hochwasserschutztag zum zweiten Mal statt. Für den ersten Kreisrat Matthias Wenhold, der das LifeGrid-Projekt von Beginn an begleitet und unterstützt, ist dieser Tag von großer Bedeutung für den Landkreis und seine Bevölkerung. Und er hofft, dass die Resonanz wieder entsprechend groß sein wird.
3: Wir werden zwar den Fokus legen auf das Thema Pflege, das heißt auch pflegende Angehörige, das heißt auch das Thema Alten- und Pflegeheime, aber es geht auch wieder darum, vorbereitet zu sein auf den Katastrophenschutzfall, der in der Wesermarsch natürlich besonders am Hochwasser und am Stromausfall hängt. Also eigentlich ist jeder eingeladen, jeder sollte kommen, um auch im Kopf und für sich vorbereitet zu sein und sich zu informieren.
1: Am Samstag, den 27. Juni, findet auf dem Gelände des Oldenburgisch-Ostfriesischen Wasserverbandes, kurz OOWV, in der Georgstraße in Brake in der Zeit von 10 bis 17 Uhr der Hochwasserschutztag statt. Infos findet man auch unter www.lifegrid.de.

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1: Da ist dasselbe Problem noch einmal aufgetreten, wie wir es vorhin schon hatten. Da ist ein Teil, nämlich die Nachrichten, übersprungen worden. Und wir machen jetzt ein bisschen Musik. Und dann wird das Ganze in normaler Form noch einmal zu hören sein. Sprich, erst die Nachrichten und dann blicken wir aufs Wetter und auf den Verkehr. Here we go.

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1: Mit Finja Baumann, die Schlagzeilen. Dachstuhlbrand, Großeinsatz in der Bremer Innenstadt. Polizei fahndet. Mutmaßlicher Brandstifter mit Helikopter über Farel gesucht. Massenentlassung. 180 Stellen der Atlas GmbH in Gefahr. Und Union Pier. Beginnende Schweißarbeiten in Nordenham. Bremen. Gestern brach ein Brand in einem Dachstuhl eines sechsgeschossigen Gebäudes aus. Bei Dacharbeiten an dem Gebäude habe sich Baumaterial entzündet. Durch die Rauchentwicklung war der Brand schwer unter Kontrolle zu bekommen. Rund 15 Fahrzeuge und 3 Drehleitern der Feuerwehr waren im Einsatz. Eine größere Rauchwolke war über dem Gebäude zu sehen, zog Richtung Neustadt. Das Pressehaus musste evakuiert werden. Farel. In der Nacht zu Montag geriet ein brennendes Auto in der Meischenstraße in Vollbrand und setzte eine angrenzende Doppelgarage in Flammen. Die Polizei geht von einer vorsätzlichen Brandstiftung aus und fahndete mit Hubschraubern in der Nacht. Die Freiwillige Feuerwehr Farel löschte den Brand. Verletzt wurde nach bisherigen Erkenntnissen niemand. Der entstandene Schaden wird von der Polizei auf knapp 20.000 Euro geschätzt. Die Polizei bittet um Hinweise. Gesucht wird demnach ein Mann mit kräftiger Statur, etwa 1,80 groß und rund 95 Kilogramm schwer. Er soll kaum oder gar keine Haare haben und von hellem Hauttyp sein. Gandake See, Delmenhorst, Vechta. Bei der Atlas GmbH sollen 180 Stellen in den Werken Gandake See, Delmenhorst und Vechta abgebaut werden. Das ist fast jede zweite Stelle von den 400 Beschäftigten. Hintergrund ist eine Sanierung im Zusammenhang mit einem neuen Investor wegen des Insolvenzverfahrens. Der kanadische Investor Bula Versatil übernimmt das Unternehmen nur, wenn der Personalabbau erfolgt. Andernfalls droht laut Belegschaft die Abwicklung mit Verlust aller Arbeitsplätze. Persönlich wurde vom Unternehmen keine Stellung gezogen, die Kommunikation läuft über die Insolvenzkanzlei. Die IG Metall kritisiert die Pläne massiv und fordert einen Standortsicherungstarifvertrag mit verbindlicher Zusage. Demnächst sollen Gespräche dazu beginnen. Nordenham. In den nächsten Wochen sollen Schweißarbeiten an der Aufhängung des Union Piers begonnen werden. Der Fahrplan der Schreiberlinie bleibt demnach grundsätzlich bestehen. Passagiere aus Nordenham müssen allerdings zurzeit in Bremerhaven oder in Brake zusteigen. Spätestens Anfang August soll der Pier wieder für die Öffentlichkeit zugänglich sein. Langfristig plant die Stadt eine Grundsanierung 2029.
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3: Und wir blicken auf das Wetter. Heute ist es zunächst einmal sonnig, aber es gibt noch einige lockere Wolkenfelder am Himmel am Mittag und am frühen Nachmittag. Da ziehen die Wolken aber langsam ab und dahinter scheint dann ziemlich ungestört die Sonne bei Temperaturen, die zwischen 24 bis 29 Grad liegen. Derzeit sind folgende Temperaturen im Sendegebiet: Achim-Delmenhorst und Bremen 15 Grad, Cuxhaven 14 Grad, Bremerhaven, Nordenham 15 und Buhave, da zeigt das Thermometer derzeit 17 Grad an.
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3: Und wir blicken auch

den Verkehr um diese frühe Uhrzeit um 7:36 Uhr. Es gibt einen Stau auf der A1 Osnabrück Richtung Bremen. Zwischen Bremen-Brinkum und Asten gibt es 3 Kilometer stockenden Verkehr. Dann gibt es noch eine Straßensperrung in Bremen. Die Hermann-Fortmann-Straße ist zwischen Bidolek-Straße und Hermann-Wegener-Straße in beiden Richtungen gesperrt. Und die Martini-Straße Tiefer Brill in Bremen ist zwischen Bredenstraße und Kurze Wallfahrt nach einem Feuerwehreinsatz in beiden Richtungen gesperrt.

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3: Die kuriosen Feiertage. Heute am 24. Juni heißt es Badehose raus, Schwimmbrille auf und ab ins Wasser. Denn heute ist Schwimm eine Runde Tag. Ein kurioser Feiertag also für alle, die Wasser nicht nur zum Duschen benutzen. Egal ob im Freibad, Hallenbad, See oder im heimischen Planschbecken. Hauptsache, heute geht's mal ins Wasser. Niemand muss dabei aussehen wie ein Olympiaschwimmer. Auch wer eher wie ein Seehund durchs Becken rollt, kann diesen Feiertag genießen. Und ganz nebenbei ist Schwimmen auch noch richtig gesund. Es schont die Gelenke und trainiert fast alle Muskeln gleichzeitig. Bewegung, Sport und das Ganze mit einer guten Portion Spaß, was will man mehr? Gerade wenn man bedenkt, dass gerade im Juni das Wetter schon mal sehr heiß werden kann, ist dieser Feiertag doch eine richtig gute Idee. Nicht nur zur Abkühlung. Und wem Schwimmen gehen dann doch zu aufwendig ist, auch ein Sprung in die Badewanne zählt. Oder wenigstens die Füße heute mal ins kalte Wasser halten, denn ein bisschen mitmachen ist schließlich immer

noch besser, als gar nicht mitzumachen. Also, heute mal nicht nur übers Wasser reden, sondern reinhüpfen und sich abkühlen. Denn heute, am 24. Juni, ist der Schwimm-eine-Runde-Tag.

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1: Bereits zum 8. Mal geht am Samstag, den 27. Juni, der Bremer Krautsalat an den Start. Dahinter verbirgt sich ein Musikabend für Freunde von Kraut und Psychrock und ähnlichen Spiel- und Stilarten. Diesmal mit Psychedelic, Stoner und Rock aus Bremen, den Niederlanden und Recklinghausen. Die Bands, die auf den Bühnenbrettern stehen werden, sind Liquid Orbit, Hollow Drifter und Exoplanets. Los geht's um 19.30 Uhr und der Eintritt ist frei. Der Bremer Ratschor ist mit seinem Programm British Finest am Sonntag, den 28.06. zu Gast in Worpswede. In der Zionskirche spielen sie an diesem Tag romantische Chormusik des 19. Jahrhunderts aus England. Los geht's um 17 Uhr. Im Gulfhaus in Vechta geht es einen Tag später, also am Montag, den 29. musikalisch etwas heftiger zur Sache, wenn die Metalbands Venom Inc. und Torture Squad zu Gast sind und dem Publikum ordentlich einheizen wollen. Start des Konzertes ist um 19 Uhr. Einen musikalischen Abend mit handgemachten Irish Folk erwartet die Gäste am Dienstag, den 30. im Bluesclub Meisenfrei in Bremen, wenn Braddock zu Gast sind. Die fünf Musiker und eine Musikerin haben neben melancholischen Balladen auch mitreißende Kneipenlieder im Repertoire. Der Eintritt an diesem Abend ist frei und los geht's um 20 Uhr. Eine zeitlose Posse über Ordnung und Unordnung, Disziplin und den

feinen Funken Witz, mit dem man zuweilen auch die härteste Ordnung in Unordnung bringen kann, ist Inhalt des Klassikers Der Hauptmann von Köpenick, der am Mittwoch, den 1. Juli ab 18 Uhr im Literaturkeller in Bremen zu sehen ist. Am Donnerstag, den 2. Juli, startet beim Hafengelände in Wilhelmshaven wieder das Wochenende an der Jade. Das beliebte Stadt- und Hafenfest hat ein vielseitiges Programm zu bieten. Unterschiedlichste Schiffe werden am Bontekai anlegen und auf vielen Bühnen, die über das Festivalgelände verteilt sind, werden Open-Air-Konzerte zu sehen sein. Das Wochenende an der Jade geht bis zum Sonntag, den 5. Am Freitag, den 3. Juli, gastiert die Berliner Punkrockband ZSK in Oldenburg. Die Band ist bekannt für ihre klare politische Haltung gegen Rechts und ihren Kampf für Demokratie. Ihre Wir kommen auch in deine Stadt-Tournee, die bereits im letzten Jahr begonnen hat, geht nun weiter und in die nächste Runde und führt sie an diesem Abend ins Amadeus in Oldenburg. Start des Konzertes ist um 20 Uhr.

früh sind wir mit einer neuen Ausgabe Radio Weser TV am Morgen dann wieder für Sie da. Da darf ich Sie ebenfalls ab 6 Uhr bis 8 Uhr hier begrüßen auf der 90,7 und der 92,5. Gleich trennen sich die Wege der beiden Frequenzen wieder, aber werden nochmal zusammengeführt um 14 Uhr. Dann heißt es Radio Weser TV am Nachmittag. Dann begrüßt Sie an dieser Stelle Finja Baumann. Danke fürs Zuhören. Ich wünsche Ihnen noch einen schönen Tag. Kommen Sie gut durch diesen wieder sonnigen Tag. Bis morgen früh um 6. Tschüss und bye bye.

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Juni. 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
1: Hallöchen und wie schön, dass du wieder eingeschaltet hast bei Radio Weser TV am Nachmittag an diesem Dienstag mit mir, Finja Baumann, hinterm Mikrofon. Wir blicken jetzt gemeinsam gut eine Stunde aufs Sendegebiet mit topaktuellen Themen. Denn es geht unter anderem heute um den Pride Month. Dann informieren wir zum Hochwasserschutztag in Brake, der am Wochenende stattfindet. Und weitere Veranstaltungen gibt's natürlich in den Kulturtipps. Außerdem

sind auch Film- und Buchtipp mit dabei. Und wir befassen uns mit dem Thema Integration, nämlich über ein tolles Projekt, was die gesellschaftliche Teilhabe unterstützt. Nicht zu vergessen ist natürlich Meta Butendiek, die heute ein bisschen von ihren WM-Erfahrungen berichtet. Und Sarah Wehrens hat dann auch noch den positiven Blick auf die Welt. Also nichts verpassen und bis zum Schluss dabei bleiben.

0: Sarah Behrens jetzt mit den positiven Nachrichten.
1: Um uns herum schwirren immer wichtige, aber auch deprimierende Nachrichten. Deshalb hören Sie jetzt die positiven Nachrichten der Woche. Die Schlagzeilen. Kreatives Outlet für Menschen mit schweren körperlichen Behinderungen. Afrikanische Jugend für mehr Demokratie. Erholung der Mangrovenwälder. Menschen mit schweren körperlichen Behinderungen können oft nur eingeschränkt kommunizieren oder kreativ aktiv werden. Ein Projekt im Saarland zeigt nun, wie moderne Technologie dabei helfen kann. Die inklusive iBand Saar macht Musik mit Hilfe von Hirnströmen. Dafür hat ein junger Informatiker eine Software entwickelt, die bestimmte Gedanken erkennt und in musikalische Signale umwandelt. Bei einem ersten Praxistest gelang es einem schwerstbehinderten Bandmitglied, allein durch seine Gedanken ein Solo in einem Musikstück auszulösen. Langfristig soll die Technologie Menschen mit starken Einschränkungen neue Möglichkeiten zur Kommunikation und kreativen Teilnahme eröffnen. Viele junge Menschen in Afrika fühlen sich von der Politik nicht mehr vertreten und verlieren zunehmend das Vertrauen in demokratische Institutionen. Eine neue Entwicklung zeigt nun, dass sich die Jugend deshalb nicht von der Politik abwendet. Stattdessen nutzt sie soziale Medien, organisiert Proteste und setzt sich aktiv für mehr Mitsprache, Transparenz und politische Veränderungen ein. In mehreren Ländern

Dann haben junge Menschen bereits wichtige Debatten angestoßen und Druck auf Regierung ausgeübt. Trotz Herausforderungen wie staatlicher Repression oder eingeschränkter Freiheiten sehen viele von ihnen ihr Engagement als Chance, die Demokratie zu stärken und die Zukunft ihrer Länder mitzugestalten. Jahrzehntelang galten Mangrovenwälder als eines der am stärksten bedrohten Ökosysteme der Erde. Durch Abholzung, Aquakulturen und Palmölplantagen gingen weltweit große Flächen verloren. Doch nun gibt es einen Hoffnungsschimmer. Eine neue Studie zeigt, dass sich die Mangrovenbestände weltweit wieder erholen und teilweise sogar wachsen. Möglich machen das strenge Schutzmaßnahmen, Renaturierungsprojekte und die natürliche Regenerationsfähigkeit der Wälder. Die Entwicklung ist nicht nur für den Artenschutz wichtig. Mangroven speichern große Mengen CO2 und schützen Küsten vor Erosion und Sturmfluten. Damit können sie künftig eine noch wichtigere Rolle im Kampf gegen den Klimawandel spielen. Das waren die positiven Nachrichten der Woche.

Wie ist das eigentlich, wenn man in einem fremden Land krank wird, aber die Sprache von den ÄrztInnen nicht beherrscht? Wenn man etwas unterschreiben soll, das man nicht versteht? Wenn die eigenen Kinder in diesem Land zur Schule gehen und man von den LehrerInnen zu einem Gespräch gebeten wird? Mit Herausforderungen wie diesen haben Menschen, die aus sogenannten Drittstaaten, also Ländern außerhalb der Europäischen Union, nach Bremerhaven gekommen sind, täglich zu tun. Das Projekt Sprungbrett Integration möchte Ihnen beiseite stehen und bei Ihren kulturellen

0: kulturellen und gesellschaftlichen Teilhabe unterstützen. Susanne Seedorf berichtet.
1: Die ehemalige Theodor-Storm-Schule in Bremerhaven-Lehe, auch einfach die Theo genannt, ist zwar keine echte Schule mehr, aber noch immer lernen dort Menschen Deutsch. An diesem Vormittag im März sind rund 10 Frauen zur Sprachförderung des Projekts Sprungbrett gekommen. Umgesetzt wird das Angebot von der Arbeitsförderungszentrum im Lande Bremen GmbH, kurz AFZ.
2: Die Hausaufgaben werden.
3: Sehr gut, werden.
2: Gemacht.
3: Gemacht, sehr schön. Habt ihr sehr gut verstanden, ne?
2: Ja.
3: Perfekt.
1: Eigentlich sind sonst noch viel mehr Teilnehmende bei der Sprachförderung dabei. Aber zurzeit ist Ramadan, weshalb einige Muslime zu Hause bleiben. Während des Fastens wird zwischen Morgendämmerung und Sonnenuntergang weder gegessen noch getrunken. Das ist auch ohne Unterricht herausfordernd genug. Doch es sind immer noch genug da, die sich von Projektmitarbeiterin Pavin Osman dabei helfen lassen, Deutsch zu lernen. Sie selbst stammt aus Syrien und ist vor

0: Während des Fastens wird zwischen Morgendämmerung und Sonnenuntergang weder gegessen noch getrunken. Das ist auch ohne Unterricht herausfordernd genug. Doch es sind immer noch genug da, die sich von Projektmitarbeiterin Pavin Osman dabei helfen lassen, Deutsch zu lernen. Sie selbst stammt aus Syrien und ist vor 11 Jahren nach Deutschland gekommen. Ein Vorteil ist, dass sie die Situation ihrer Teilnehmerinnen gut kennt.
1: Dass ich auch derselbe Person war. Das Thema Deutschlernen berührt mein Herz.
0: Ein weiterer Vorteil ist, dass Pavin Osman Arabisch sprechen kann. Anfangs dachte sie, es sei nicht gut, wenn sie manches noch einmal auf Arabisch erklärt. Mit der Zeit stellte sich aber heraus, dass genau das für viele Teilnehmende das Lernen erleichtert. Das Projekt Sprungbrett Integration ist noch recht jung. Im August 2025 hat es begonnen. Laufen soll es bis Juli 2028. Das Angebot steht sowohl Frauen als auch Männern offen, die einen Aufenthaltstitel haben. Das bedeutet, sie halten sich legal in Deutschland auf. Die meisten kommen beispielsweise aus Syrien, Somalia, Tunesien, Iran und Ägypten. Sprungbrett Integration lässt sich grob in 2 Aufgabenstränge aufteilen. Zum einen geht es um die individuelle Begleitung, zum anderen um Gruppenangebote. Zum Bereich individuelle Beratungen, Einzelgespräche und Begleitung bei Alltagsherausforderungen gehört es zum Beispiel, dass die projektmitarbeitenden Eltern bei Gesprächen mit Lehrkräften zur Seite stehen. Auch bei Fragen rund um die Gesundheit können die Sprungbrett-Mitarbeitenden behilflich sein. Dokumente und bürokratische Prozesse, finanzielle Probleme, der Umgang mit Berufsabschlüssen und die Kommunikation mit Vermietern sind weitere Themen, die mit Hilfe der Sprungbrett-MitarbeiterInnen besser gemeistert werden können. Zu den Gruppenangeboten gehören unter anderem Exkursionen in der Stadt Bremerhaven, der Austausch mit Gästen, Bewegungsangebote, interkulturelle Frühstücke und natürlich die beschriebene Sprachförderung. Hieran nimmt zum Beispiel die 28-jährige Rehm teil, die aus dem Irak stammt und dort Krankenschwester war.
2: Ich bin seit 2 Jahren in Deutschland.
0: Fleißig notiert sie alles auf ihrem Übungszettel mit. Sie unterstreicht Wörter und umkreist mit roter Farbe Wortgruppen. Manchmal murmelt sie die Begriffe leise mit, wenn andere gerade eine Antwort geben. 2 Plätze weiter von ihr sitzt Sehan.
3: Ich komme aus Syrien.
0: Seit 1 Jahr lebt sie in Deutschland. Am Unterricht beteiligt auch sie sich. Gerade sollen die Teilnehmerinnen Passivkonstruktionen bilden, zum Beispiel aus den Begriffen Deutsch und Lernen.
4: Deutsche Sprache wird lernen.
5: Gelernt.
6: Die deutsche Sprache zu beherrschen ist ein wichtiger Baustein, um sich hier zurechtzufinden. Aber auch die anderen Angebote des Projekts Sprungbrett Integration helfen zugewanderten Menschen dabei, an der Gesellschaft und an der Kultur teilzuhaben. Letztendlich geht es darum, das Zusammenleben in der Aufnahmegesellschaft langfristig zu stärken. Das Projekt wird durch die Europäische Union im Rahmen der AMIF gefördert. AMIF steht für Asyl-, Migrations- und Integrationsfonds. Außerdem gibt es eine Kofinanzierung. Die stammt von der Bremer Senatorin für Arbeit, Soziales, Jugend und Integration, und zwar aus Mitteln des Landes und der Europäischen Sozialfonds Plus, kurz ESF Plus.

0: Leseratten, aufgepasst! Thorsten Folge hat jetzt einen Buchtipp mit dabei.
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2: Wie viel Energie benötigen wir eigentlich tagtäglich, wenn man Industrie, Verkehr oder auch den privaten Haushalt betrachtet? Und wie lässt sich Energie sparen, effizienter nutzen? Oder welche Technologien könnten helfen, wenn wir künftig auf fossile Brennstoffe verzichten wollen oder auch müssen? Diesen und anderen Fragen rund ums Thema widmen sich die vier Autoren Christian Holler, Joachim Gaukel, Harald Lesch und Axel Kleidon im Büchlein Unser Energieverbrauch zum Verstehen und Mitreden. Das namhafte Autorenteam hat bereits mit dem Bestseller Erneuerbare Energien zum Verstehen und Mitreden einen Bestseller herausgebracht und wurde 2022 vom Spiegel als eines der schönsten Bücher des Jahres gewürdigt. Und nun zeigt das Team anhand einer vierköpfigen Familie, genauer gesagt der Familie Möller, deren Energiebedarf und versucht, die Frage zu beantworten, wie dieser künftig zu gewährleisten ist. Diese Müllers stellen stellvertretend die richtigen Fragen für die Leserinnen und Leser. Denn sie möchten wissen, wie sich ihre Energie zusammensetzt und wo die Stellschrauben sind, Energie und damit natürlich auch Kosten zu sparen. Ein Büchlein ohne erhobenen Zeigefinger, aber mit jeder Menge praktischer Tipps, Ideen, und es liefert viele Argumente für all jene, die beim Thema Energie besser mitdiskutieren möchten. Es ist von Charlotte Kelschenbach zudem toll illustriert und gestaltet. Ein praktisches, wie informatives und launig geschriebenes Nachschlagewerk. Herausgekommen ist Unser Energieverbrauch zum Verstehen und Mitreden gerade bei Bertelsmann.

0: Es ist Juni und damit Pride Month. Was es genau mit diesem besonderen Monat auf sich hat, weiß Sarah Wehrens.
1: It doesn't matter if you love him or capital H-I-M-M-M-M-M-M. 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
2: Jeden Juni feiern Millionen Menschen weltweit den Pride Month. Bunte Paraden, Regenbogenfahnen und lautes Feiern. Aber genauso oft auch Protest. Hinter diesem Monat steckt eine Geschichte, die vor mehr als 50 Jahren begann. Wir schreiben den 28. Juni 1969 mitten in der Nacht in New York City. Die Polizei stürmt eine kleine Bar im Stadtteil Greenwich Village, das Stonewall Inn. Es ist damals einer der wenigen Orte, an denen queere Menschen sich offen treffen können. Razzien wie diese gehören zum traurigen Alltag. Doch in dieser Nacht wehren sich die Gäste zum ersten Mal. Aus dem Widerstand gegen eine einzelne Polizeiaktion werden 3 Tage Aufstand. Die sogenannten Stonewall Riots gelten bis heute als der Funke, der die moderne queere Bürgerrechtsbewegung entzündet hat. Schon ein Jahr später, im Juni 1970, ziehen die ersten Pride-Märsche durch die Straßen New Yorks. Sie dienen der Erinnerung an jene Nacht. Mitorganisiert hat sie unter anderem die Aktivistin Brenda Howard, welcher viele bis heute den Namen Pride zuschreiben. Und auch das bekannteste Symbol der Bewegung entsteht in dieser Zeit, die Regenbogenflagge. Entworfen wurde sie Ende der 70er Jahre vom Künstler Gilbert Baker im Auftrag von Harvey Milk, einem der ersten offenen schwulen Politiker der USA. Heute, mehr als 50 Jahre später, ist aus dem Gedenken an eine einzige Nacht ein weltweites Phänomen geworden. Der Pride Month steht für Sichtbarkeit, für Gemeinschaft und für die Erinnerung daran, dass diese Freiheit gerade auch in heutigen Zeiten nicht selbstverständlich ist und immer wieder neu erkämpft werden muss. Mitfeiern kann dabei übrigens jede und jeder. Denn Pride lebt von Solidarität, ganz unabhängig davon, welche sexuelle Orientierung oder geschlechtliche Identität man selbst hat.

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0: Meta Budendieck berichtet jetzt von ihren Erfahrungen der Fußball-WM.
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2: Moin moin, hier ist wohl noch Meta Budendieck. Ich muss zugeben, mein größte Liebste ist Fußball just nicht. Aber wenn da denn um die Weltmeisterschaft geht, dann schmied ich doch erstmal einen Blick auf den Filmerkasten. Das ist ja nur bei dieser WM nicht so einfach. Die Spiele in Original, also ich meine live, also denn wenn die Gegner so richtig auf dem Platz sind und spielen anzukicken, bedeutet ja Faulkner mitten in der Nacht sich gut sein Bettstay zu quälen und dann mit viel Kaffee dafür zu sorgen, dass ihn ob sofort nicht wohl entschöpft. Denn wach zu bleiben lohnt sich. Da wäre wohl all die eh nur anders spannende Momente dabei, hab ich mir sagen lassen. Neben den Lü, die so ad Act Football in Flimmerkasten bekiegt, gibt es ja auch so echte Fußballfrinnen, die viel Geld dafür utgeeft, wie die in ihr oben wichtigsten Spiele direkt im Mang ins Stadion der Bietewesen. Ich kann bloß sechten, alle Achtung. Diese Fans mögt von den USA, no Kanada und zwischendür no Mexiko hen und spielt wart denn, um das Ganze noch ein bisschen spannender für den Reisenden zu machen, in sechstein Stadion. Okay, also wenn ich die Wahl habe, ich glaube, ich würde mich von ordentlichen Vorderen Kaffee entschlucken und vielleicht noch was in ein oder zwei Lute Weckers investieren. Aber ich glaube, das kann auch bloß ein so ad eck nicht Fußballinfizierten beschlucken. Darum, all die, die nur unterwegs sind und auch all die, die ihre Reise und die Belebnis in die Stadien noch vor sich heft, wünsche ich viel Spaß. Weil ich ja totiz beschnacken, das Thema WM nicht über den Weg gehen kann, mit den sich ja auch ein bisschen informieren. Weil das Obstorn von mitten in der Nacht vor mir nicht in Frage kommt, habe ich mir nun eine andere Möglichkeit umkriegen. Und verlaut mir nun, wie die Vorhersagen lebe, ob in Fußball Orakel. Wenn auch bei verleden Spielen, also so in den letzten Teilen Jahr, nicht jemals eins passt hätte, so wäre doch das Pohau um zum Beispiel die Krake Paul, aber auch um die Elefanten Cornelli hell spausig und hat viel Pläsier braucht. Das Orakel von 2026, den sehe ich Annika, hat ja noch ein bisschen Startproblems. Aber das läuft sich sicher recht. Das meint zumindest Joan Mato.
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0: In unserer Kinozeit geht es heute in den Untergrund von Prag. Und Avatar 3 ist nun fürs Heimkino draußen. Dennis Pumm weiß Bescheid.
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2: Oh Scheiße! Du heiliger Zombie!
3: Upgrade!
4: Ich muss mit dir reden. Ich weiß nicht, wem ich noch trauen kann.
5: In den Katakomben von Prag werden dunkle Pläne geschmiedet.
6: Das ist nicht mein erstes Rodeo.
7: Ihr erkennt es einfach nicht, weil ihr so seid wie sie.
8: Mein Sohn wurde doch wie immer nur benutzt.
9: Was für eine Überraschung.
6: Wir haben ihn genau da getroffen, wo es weh tut.
5: Denn ein gefährlicher Geheimbund will die Kirche unterwandern, um das Böse dieser Welt zu bekämpfen.
7: Der Meister nutzt seine Macht nur, um Richter, Politiker und sogar die Medien zu beeinflussen.
10: Er ist einer von vielen, der manipuliert werden würde. Und je mehr Material er hat, desto besessener wird er von dieser Chiffre.
9: Ja.
5: Im Thriller Manipulation gibt sich auch ein deutscher Filmheld die Ehre, Heino Ferch, als Geistiger, auf den es der Geheimbund abgesehen hat.
11: Es gibt keinen anderen Weg als nach oben.
12: Vielleicht müssen wir ein bisschen nachhelfen mit seiner Vergangenheit.
13: Du weißt, was zu tun ist.
5: Manipulation ist keine große Kinokunst, hat aber durchaus was vom Blockbuster Da Vinci Code. Düster und spannend, aber auch ohne viel Getöse.
7: Du bist Teil eines riesigen Oktopus. Ein gefährliches Monster.
5: Und fürs Heimkino gibt's nun den dritten Teil von Avatar: Fire and Ash.
14: Das Feuer kam vom Berg. Verbrannte unseren Wald.
15: Mein Volk. Es schrie um Hilfe.
14: Ava ist nicht gekommen.
5: Ein Jahr nach der Ansiedlung beim Metcaina-Clan kämpft Jakes und Netiris Familie mit der Trauer nach Netayams Tod. Sie begegnen einem neuen, aggressiven Navi-Stamm, dem Mangwang-Clan, auch bekannt als

0: Das Aschevolk.
1: Wieso bist du noch am Leben?
2: Was, wenn jeder Mensch von der Erde hier ohne Maske leben könnte? Dann wird es das Volk der Na'vi nicht mehr geben.
0: Angeführt vom feurigen Stammesführer Varang, der sich mit Jakes Feind Quaritch verbündet hat, während der Konflikt auf Pandora zu verheerenden Konsequenzen eskaliert.
3: Du willst dein Feuer in die ganze Welt tragen?
4: Das war die Kinozeit an diesem Nachmittag.
5: Optimistisch in die Zukunft, merkst du selbst, geht grad nicht. Sieht nicht so gut aus, keiner weiß genau, kommen wir hier noch raus. Ich will ja hier nicht den Teufel an die Wand malen und so.

0: In der Wesermarsch ist das Projekt LiveGrid angesiedelt. Ziel ist es, ein modellhaftes Strategiekonzept zur Sensibilisierung der Bevölkerung und der Rettung besonders hilfebedürftiger Menschen in Pflegeeinrichtungen und der häuslichen Pflege im Falle einer Überflutung oder eines Stromausfalls zu erstellen. Was das konkret bedeutet, wird am 27. Juni beim zweiten Hochwasserschutztag in Brake vorgestellt. Oliver Buff vom Institut für Gefahrenabwehr hat die Übungsleitung inne und erzählt, an wen sich dieser Tag genau richtet.
1: Zu diesem Hochwasserschutztag sind alle Bürgerinnen und Bürger der Wesermarsch natürlich selbstverständlich herzlich eingeladen. Wir haben das vielschichtig gestaltet. Einmal, dass wir im Bereich der Fachebene mit Leuten sprechen und in den Austausch kommen. Aber auch Bürgerinnen und Bürger der Wesermarsch können sich über aktuelle Themen im Bereich des Bevölkerungsschutzes für den Bereich Pflege dort informieren. Sei es das Pflegeregister Wesermarsch, nochmal speziell vorgestellt durch den DRK-Kreisverband und. Sodass, sag ich mal, von klein bis groß, von fachfremd bis Fachkraft sich jeder eigentlich angesprochen fühlen sollte, am 27.06. nach Brake aufs OWV-Gelände zu kommen, um an dem Hochwasserschutztag entsprechend teilzunehmen.
0: Ob Mitmachaktionen, Kinderkino, Workshops oder Vorträge. Es soll einiges geboten werden und wichtige Themen wie Hochwasserschutz informativ, aber auch spielerisch und unterhaltsam präsentieren. Und mit dabei sind dann auch das Rote Kreuz, die Feuerwehr, die Polizei und viele andere Einrichtungen.

0: Leistungen. Auch die Johanniter-Unfallhilfe, zu der Markus Wedemeyer gehört. Er erzählt, warum es für Menschen der Wesermarsch besonders wichtig sein könnte, an diesem Tag dabei zu sein.
1: Es geht auch darum, mich selbst fit zu machen und zu wissen, was mache ich denn eigentlich, wenn das Wasser mal vor der Tür steht? Was mache ich denn eigentlich, wenn der Strom mal ausfällt? Wo gehe ich dann hin? Und das in einem ja sehr freundlichen und mit Spiel und Spaß für die Kinder versehenen Tag auch mit nach Hause zu nehmen und zu sagen, so, jetzt bin ich zu Hause und jetzt weiß ich wirklich besser als vorher Bescheid, was ich tue, wenn es ernst wird. Deshalb ist der Hochwasserschutztag eben eine besondere Veranstaltung, die sich an jeden Menschen richtet, der in der Wesermarsch wohnt.
0: Kathleen Hirsch vom Deutschen Roten Kreuz ist eine der Hauptverantwortlichen für das LifeGrid-Projekt, das vom Bundesministerium für Forschung, Technologie und Raumfahrt gefördert wird. Der Hochwasserschutztag ist einer von vielen Meilensteinen des Gesamtprojekts.
2: Der Hochwasserschutztag ist ganz wichtig für die Menschen in der Wesermarsch, weil sie die Möglichkeit haben, sich darüber zu informieren, wie man für sich selber vorsorgen kann. Man kann mal schauen, wie sieht es eigentlich aus mit pflegebedürftigen Personen im Katastrophenfall? Wie sieht ein Pflegebett in einer Einrichtung aus, wenn wir eine Katastrophe haben? Was gibt es da eigentlich für Hilfsmittel? Und jeder kann sich informieren, wie er selber sich vorbereiten kann für sich und seine zu pflegenden Angehörigen.
0: Im Landkreis Wesermarsch, der ja aufgrund seiner Lage immer auch hochwassergefährdet ist, findet der Hochwasserschutztag zum zweiten Mal statt. Für den ersten Kreisrat Matthias Wenhold, der das LifeGrid-Projekt von Beginn an begleitet und unterstützt, ist der Tag einer von großer Bedeutung für den Landkreis und die Bevölkerung. Und er hofft, dass die Resonanz wieder entsprechend groß sein wird.
3: Wir werden zwar den Fokus legen auf das Thema Pflege, das heißt auch pflegende Angehörige, das heißt auch das Thema Alten- und Pflegeheime, aber es geht auch wieder darum, vorbereitet zu sein auf den Katastrophenschutzfall, der in der Wesermarsch natürlich besonders am Hochwasser und am Stromausfall hängt. Also eigentlich ist jeder eingeladen, jeder sollte kommen, um auch im Kopf und für sich vorbereitet zu sein und sich zu informieren.
0: An diesem Samstag findet auf dem Gelände des Oldenburgisch-Ostfriesischen Wasserverbandes OOWV in der Georgstraße in Brake der Hochwasserschutztag statt. Die Veranstaltung geht von 10 bis 17 Uhr. Infos findet ihr unter www.lifegrid.de.

0: So, und das war's jetzt auch schon wieder mit meinem Nachmittagsprogramm bei Radio Weser TV. Wenn ihr auch wieder meine Stimme hören möchtet, dann einfach nächste Woche Dienstag wieder einschalten. Und wer das öfters tut, weiß, dass ich mich jetzt mit den Kulturtipps verabschiede. Ich wünsche eine angenehme Woche. Tschüss!
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2: Bereits zum 8. Mal geht am Samstag, den 27. Juni, der Bremer Krautsalat an den Start. Dahinter verbirgt sich ein Musikabend für Freunde von Kraut und Psychrock und ähnlichen Spiel- und Stilarten. Diesmal mit Psychedelic, Stoner und Rock aus Bremen, den Niederlanden und Recklinghausen. Die Bands, die auf den Bühnenbrettern stehen werden, sind Liquid Orbit, Hollow Drifter und Exoplans. Los geht's um 19.30 Uhr und der Eintritt ist frei. Der Bremer Ratschor ist mit seinem Programm British Finest am Sonntag, den 28.06. zu Gast in Worpswede. In der Zionskirche spielen sie an diesem Tag romantische Chormusik des 19. Jahrhunderts aus England. Los geht's um 17 Uhr. Im Gulfhaus in Vechta geht es einen Tag später, also am Montag, den 29. musikalisch etwas heftiger zur Sache, wenn die Metalbands Venom Inc. und Torture Squad zu Gast sind und dem Publikum ordentlich einheizen wollen. Start des Konzertes ist um 19 Uhr. Einen musikalischen Abend mit handgemachtem Irish Folk erwartet die Gäste am Dienstag, den 30. im Bluesclub Meisenfrei in Bremen, wenn Braddock zu Gast sind. Die fünf Musiker und eine Musikerin haben neben melancholischen Balladen auch mitreißende Kneipenlieder im Repertoire. Der Eintritt an diesem Abend ist frei und los geht's um 20 Uhr. Eine zeitlose Posse über Ordnung und Unordnung, Disziplin und den feinen Funken Witz, mit dem man zuweilen auch die härteste Ordnung in Unordnung bringen kann, ist Inhalt des Klassikers Der Hauptmann von Köpenick, der am Mittwoch, den 1. Juli ab 18 Uhr im Literaturkeller in Bremen zu sehen ist. Am Donnerstag, den 2. Juli, startet beim Hafengelände in Wilhelmshaven wieder das Wochenende an der Jade. Das beliebte Stadt- und Hafenfest hat ein vielseitiges Programm zu bieten. Unterschiedlichste Schiffe werden am Bontekai anlegen und auf vielen Bühnen, die über das Festivalgelände verteilt sind, werden Open-Air-Konzerte zu sehen sein. Das Wochenende an der Jade geht bis zum Sonntag, den 5. Am Freitag, den 3. Juli, gastiert die Berliner Punkrock-Band ZSK in Oldenburg. Die Band ist bekannt für ihre klare politische Haltung gegen Rechts und ihren Kampf für Demokratie. Ihre Wir kommen auch in deine Stadt-Tournee, die bereits im letzten Jahr begonnen hat, geht nun weiter und in die nächste Runde und führt sie an diesem Abend ins Amadeus in Oldenburg. Start des Konzertes ist um 20 Uhr.

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Und wie immer, Mikrofon draußen Folge. Schön, dass ihr wieder mit dabei seid bei einer neuen Ausgabe von Wort, alter Sendung für Wort und Sprachgewaltiges. Wieder eine ganz bunte Sendung. Natürlich auch wieder viele Buchtipps mit dabei. Unter anderem kehrt Frankie zurück. Der ein oder andere wird sich möglicherweise ja noch erinnern an den liebenswerten Kater und seine Weisheiten. Da gibt es jetzt etwas Neues. Und gleich zu Beginn halte ich etwas für Filmfreunde, für Serienfreunde in Händen. Da gibt's jetzt eine Kurzvorstellung einer Serie, die sehr erfolgreich läuft und im Grunde genommen nicht nur eine Familiengeschichte ist, sondern vor allen Dingen eine Familiengeschichte, in der die Frauen im Mittelpunkt stehen. Und das ist gar nicht so oft in den Serien der Fall. Die Serie Kudamm nämlich, die ist ja sehr erfolgreich gewesen im ZDF. Kudamm 56, damit ging es los, dann 59 und schließlich 63. Die Serie geht weiter. Diese dreiteilige

Fernsehserie von Annette Hess ist jetzt also in die vierte Runde gegangen. Und die ist jetzt nicht nur im Fernsehen ausgestrahlt worden zu Beginn des Jahres, sondern ist jetzt auch schon auf DVD zu bekommen. Das ist also eine Familiengeschichte, die Familiengeschichte der Schöllacks. Und die jetzt ins Jahr 77 springt, also Flower Power Zeit sozusagen. Und in diesen 14 Jahren ist natürlich einiges passiert im Hause Schöllack. Sie wohnen jetzt mittlerweile mit drei Generationen in der Wohnung über der bekannten Tanzschule Galant. Und nach wie vor ist das Familienoberhaupt, die Matriarchin, könnte man sagen, Katharina, diejenige, die versucht, auf das Leben der Töchter massiv Einfluss zu nehmen und das in die vermeintlich richtigen Bahnen zu lenken. Die älteste Tochter Helga führt mittlerweile die Tanzschule. Monika, die kümmert sich eher um die Tanzkarriere ihrer Tochter Dolly. Und Eva kehrt aus dem Gefängnis zurück und versucht jetzt irgendwie ihren Platz im Leben wieder zu finden. Diesmal gibt es noch eine wichtige Protagonistin, nämlich Linda Müller. Die begleitet die Familie für eine Fernsehdokumentation. Sie will dieses Traditionsunternehmen porträtieren. Quasi ein Filmdreh im Film. Das ist ja durchaus ein beliebtes Motiv in Filmen oder auch in Serien. Wieder ist das Ganze gut bebildert, mit vielen tollen Schauspielern besetzt. Das Einzige, was der Serie so ein bisschen auch in einigen Kritiken mal in Anführungsstrichen vorgeworfen wurde, dass mittlerweile so viele Charaktere auftauchen, dass man so ein ganz klein wenig auch die Übersicht verliert. Aber wer sich darauf einlässt, der wird sicherlich seinen Spaß haben. Und viele unserer Hörerinnen dürften sicherlich auch das Jahr 1977 noch in guter Erinnerung haben. Und insofern ist das durchaus eine spannende Dokumentation, eine spannende Reihe, eine spannende Familiensaga. Und man begleitet die Protagonistin dieser Serie ausgesprochen gerne. Wer es nicht im ZDF gesehen hat während der Erstausstrahlung, der hat jetzt Gelegenheit dazu, das Versäumte nachzuholen, denn Via Leonin ist die Blu-ray gerade herausgekommen. Und damit nochmal herzlich willkommen zu Wort A, der Sendung für Wort und Sprachgewaltiges. Der Reisebegleiter für die nächste Stunde ist Thorsten Folge.

Und weiter geht's mit der Vorstellung von drei Sachbüchern. Wie viel Energie benötigen wir eigentlich tagtäglich, wenn man Industrie, Verkehr oder auch den privaten Haushalt betrachtet? Und wie lässt sich Energie sparen, effizienter nutzen? Oder welche Technologien könnten helfen, wenn wir künftig auf fossile Brennstoffe verzichten wollen? Oder auch müssen. Diesen und anderen Fragen rund ums Thema widmen sich die vier Autoren Christian Holler, Joachim Gaukel, Harald Lesch und Axel Kleidon im Büchlein Unser Energieverbrauch zum Verstehen und Mitreden. Das namhafte Autorenteam hat bereits mit dem Bestseller Erneuerbare Energien zum Verstehen und Mitreden einen Bestseller herausgebracht und wurde 2022 vom Spiegel als eines der schönsten Bücher des Jahres gewürdigt. Und nun zeigt das Team anhand einer vierköpfigen Familie, genauer gesagt der Familie Möller, deren Energiebedarf und versucht, die Frage zu beantworten, wie dieser künftig zu gewährleisten ist. Diese Müllers stellen stellvertretend die richtigen Fragen für die Leserinnen und Leser. Denn sie möchten wissen, wie sich ihre Energie zusammensetzt und wo die Stellschrauben sind, Energie und damit natürlich auch Kosten zu sparen. Ein Büchlein ohne erhobenen Zeigefinger, aber mit jeder Menge praktischer Tipps, Ideen, und es liefert viele Argumente für all jene, die beim Thema Energie besser mitdiskutieren möchten. Es ist von Charlotte Kelschenbach zudem toll illustriert und gestaltet. Ein praktisches, wie informatives und launig geschriebenes Nachschlagewerk. Herausgekommen ist Unser Energieverbrauch zum Verstehen und Mitreden gerade bei Bertelsmann. Und Harald Lesch, der namhafte Wissenschaftler, der an diesem Buch beteiligt war, hat gemeinsam mit Axel Kleidon noch ein weiteres Büchlein herausgebracht. In Die Natur ist kein Parteimitglied setzen sich die Autoren mit der politischen Ignoranz auseinander, die ganz offensichtlich geltenden Naturgesetze einfach wieder und wieder ignoriert. Lesch, der durch Lesch Kosmos einem breiten TV-Publikum bekannt sein dürfte, ist wie sein Kollege Axel Kleidon maximal genervt darüber, dass die Verantwortlichen in der Politik bei ihren Entscheidungen oftmals die einfachsten Gesetze der Naturwissenschaft außer Acht lassen bzw. diese schlicht ignorieren. Und so tun, als könnte man wie ein Harry Potter mit ein paar Zaubersprüchen die Gesetze außer Kraft setzen. In dem Buch beziehen die Wissenschaftler klar Stellung. Die Natur ist eben kein Verhandlungspartner und lässt sich nicht von parteipolitischen Interessen leiten, sondern tut, was physikalisch oder biologisch nun einmal passiert. Die beiden Physiker liefern mit dem klugen Büchlein viele Hinweise, welche unumstößlichen Rahmenbedingungen die Natur bietet und welche Maßnahmen die Politik treffen könnte oder sollte, um die vorhandene Energie effektiv, klug und nachhaltig zu nutzen. Nach dem Lesen des Büchleins möchte man als Leserin oder Leser, dass genau dieses zur Pflichtlektüre für politisch handelnde Akteure würde. Die Natur ist kein Parteimitglied von Harald Lesch und Harald Kleidon, ist ebenfalls bei Bertelsmann erschienen. Die 20 wichtigsten Erkenntnisse der Psychologie, um sich selbst und andere besser zu verstehen, will der Autor Sina Hagiri mit dem Buch »Was dein Leben leichter macht« den Leserinnen und Lesern mit an die Hand geben. Sina Hagiri arbeitet als Psychotherapeut und ist vielen als Podcaster im Bereich Psychologie bekannt. Bereits sein Buch »Mit Nachsicht« hatte große mediale Beachtung erfahren. In seinem jetzt vorliegenden Buch

beschäftigt er sich mit Fragen wie, warum uns eigentlich unsere Erinnerungen oftmals trügen, was Achtsamkeit bedeutet oder warum wir melancholische Gefühle haben können, auch wenn es uns gerade zum Beispiel finanziell ganz gut geht. Er beschreibt auf kluge, aber auch informative und nicht zuletzt launige Art und Weise, wie wir durch das Verstehen psychologischer Erkenntnisse unseren Alltag vielleicht etwas gelassener gestalten können, wie wir Beziehungen mehr Tiefe geben und so generell unser Leben vielleicht etwas leichter gestalten können. Bei der Lektüre von Sina Hariris neuem Buch habe ich das Gefühl, dass mir jemand die Hand reicht und gleichzeitig Türen öffnet zu mehr Verständnis, neuen Perspektiven.

die Bestseller-Autorin Martina Bogdan über das Buch und trifft damit eigentlich genau ins Schwarze. Was dein Leben leichter macht, ist bei Kösel herausgekommen.

Und weiter geht's hier bei Wortart noch mit zwei Kurzvorstellungen von zwei Filmen, die als Ansichtsexemplare auf meinem Schreibtisch gelandet ist. Und die erste DVD oder Blu-ray, die ich hier in Händen halte, ist auf jeden Fall etwas für Freunde des Horrorgenres. Ist auch erst ab 18 Jahren freigegeben. Da geht's um Science-Fiction-Grusel, um Psycho-Horror oder um einen diabolischen Katastrophenfilm. Die Blu-ray trägt den eigenwilligen Titel VHS 85, also VHS 85. Und das ist eine Horrorreihe, an der sich diverse Regisseure beteiligt haben. Das ist sozusagen eine Sammlung von kleinen Filmen, die hier zusammengestellt wurden. Schon von 2012 bis 2014 ist es eine alljährliche Angelegenheit gewesen, sozusagen, dass diese Episodenreihe an den Start gegangen ist mit VHS, eine mörderische Sammlung, SVHS und VHS Viral. Da haben sich jeweils kreative Horrorfilme in kurzen Geschichten verewigt und haben dieses Subgenre gefeiert. Und das mit vielen kleinen Geschichten, die natürlich wie eine wilde Achterbahnfahrt daherkommen, weil die einzelnen Episoden natürlich in sich komplett unterschiedlich strukturiert waren. Lediglich

das Genre ist das gleiche geblieben. Die Erzählreihe war dann eigentlich nach 3 Filmen vorbei, aber 2021 ging es wieder los. Und es kamen 2 weitere Teile an den Start und jetzt eben halt auch VHS 85, der 6. Teil der Reihe. Ja, und wer ein bisschen Interesse an dem Genre hat, der wird definitiv Spaß haben an dem, was er da zu sehen bekommt. Eine Anthologie, eine Kurzfilmsammlung mit ganz unterschiedlich strukturierten Horrorfilmen. Gleich kurz zur Inhaltsangabe. Das Ganze spielt natürlich dem Motto VHS gemäß in den 80er Jahren. Da gibt's den Polizeidetective Wayne Johnson, der stößt bei den Ermittlungen auf ja mysteriöse VHS-Kassetten, die mit Titeln wie Total Copy, God of Death oder auch Dreamkill etikettiert sind. Und das Ganze liefert dann unheimliche Bilder mit teils ausgesprochen blutigen Todesfällen. So zeigt einer der Filme etwa einen Jungen, der von Wissenschaftlern beobachtet wird, während er selbst fixiert ist und auf ein Fernsehgerät starrt. Oder eine Kassette zeigt ein TV-Kamerateam beim Überlebenskampf mitten in einer Naturkatastrophe. Tja, und der Detective Johnson, der diese Filme entdeckt hat, der muss entscheiden, ob das Ganze einfach nur gut gemacht ist oder ob es sich möglicherweise um Dokumentationen echter Verbrechen handelt und ob die Geschichten wirklich passiert sind. Und nochmal, wer sich fürs Horrorgenre interessiert, der macht mit diesem Film definitiv nichts falsch. Die anderen Ausgaben in dieser Anthologie sind an mir vorbeigegangen, würden mich jetzt im Nachgang aber definitiv auch noch interessieren. VHS 85 ist auf jeden Fall gerade via Leonin herausgekommen und bietet im Grunde genommen mehrere Horrorfilme in einem. Und für Fans des Genres unbedingt zu empfehlen. Und der zweite Film spricht ein ganz anderes Publikum an, nämlich eher Freunde von Musikdokumentationen oder Banddokumentationen, wobei es ein bisschen immer schwierig ist, wenn eine Band genau diese Biografie so zugelassen hat. Dann weiß man eigentlich als geneigter Fan, da ist möglicherweise das ein oder andere in der Historie dann doch weggelassen worden. Es geht um den Dokumentarfilm Becoming Led Zeppelin. Led Zeppelin sicherlich eine der wegweisendsten Bands, die wir im Rock- und Pop-Bereich gehabt haben. Und genau diese Dokumentation ist in vielen Programmkinos zu sehen gewesen und wurde durchaus auch positiv bewertet und hat auch tolle Momente, gerade die Konzertaufnahmen, teilweise auch unveröffentlichte Aufnahmen, die dort zu sehen sind, die begeistern das Publikum. Dazu gibt es dann viele Interviews mit den 3 noch lebenden Bandmitgliedern, mit Jimmy Page nämlich, der für die Gitarrenarbeit verantwortlich war, mit Robert Plant, dem Sänger, und mit John Paul Jones, dem Bassisten. Sie erzählen von den Anfängen der Band, vom Aufstieg und von schwierigen Startbedingungen ins Rockbusiness einzusteigen. Aber sie lassen auch einiges in der Historie, was überliefert ist, mal eben geflissentlich weg, sodass das Ganze doch ein bisschen hochglanzpoliert ist. Der Drummer John Bonham, der, wie viele Musikfans wissen, an seinem eigenen Erbrochenen gestorben ist, kommt auch zu Wort. Es gibt einige erstmals veröffentlichte Interviewpassagen, was das Ganze natürlich auch sehr sehenswert macht. Aber über den Tod des Drummers wird eigentlich geflissentlich hinweggegangen. Jedenfalls über die Umstände. Er war ja schwerer Alkoholiker. Auch andere Geschichten, die überliefert sind aus der Bandhistorie, etwa einige Plagiatsfälle, zum Beispiel der Rechtsstreit mit Willie Dixon, kommen bei diesem Film auch nicht zur Sprache. Es gibt zum Beispiel gerade ein aktuelles Buch über die Geschichte von Led Zeppelin, was viel näher an der Realität ist, als es dieser Film darstellt. Denn es gibt so einige Geschichten, die man über Led Zeppelin hätte erzählen können, die in diesem Film nicht

brauchen. Aber auch wenn einige Kapitel aus der Bandgeschichte weggelassen wurden, möglicherweise um die Band einfach in einem besseren Licht erscheinen zu lassen, ist es doch sehr anekdotenreich. Es gibt viele Erzählungen, es gibt viele Geschichten, die auch für die Fans noch spannend und interessant sind. Und vor allen Dingen lebt das Ganze aber durch die Ausschnitte, durch das Archivmaterial von Konzerten. Der irisch-britische Regisseur Bernard McNahoon hat diesen Hybriden aus Dokumentar- und Konzertfilm an den Start gebracht. Und auch wenn man ein bisschen Abstriche machen muss, was die Bandgeschichte angeht, so lohnen sich für Fans diese 122 Minuten trotzdem. Vor allen Dingen eben halt wegen der vielen Archivbilder und wegen der tollen Konzertaufnahmen. Becoming Led Zeppelin ist gerade via Sony Pictures auf Blu-ray herausgekommen.

Und weiter geht's mit der Fortsetzung einer echten Kultreihe. Das Känguru von Marc-Uwe Kling kehrt zurück. Mit Känguru-Chroniken erlangte der Autor innerhalb kürzester Zeit Kultstatus und ist mittlerweile aus dem kulturellen bundesrepublikanischen Leben nicht mehr wegzudenken. Das Känguru mit seinem scharfen Blick auf die Realitäten und seinem beißenden Spott, seinen klugen Zynismus und klaren politischen Analysen und Haltungen ist nun im Auftrag der Rebellion unterwegs. In der Känguru-Rebellion gilt es, dem wachsenden Populismus, der Demokratiefeindlichkeit oder dem Erstarken rechter Kräfte etwas entgegenzusetzen und eben zu rebellieren. Und da zitiere ich mal einen schönen Dialog, der alles beschreibt, was man über dieses Buch wissen muss. "Ich rebelliere", ruft das Känguru, als ich in die Küche komme. "Aha", sage ich, "wogegen rebellierst du denn?" "Gegen die Zustände." "Verständlich", sage ich, löblich geradezu. "Rebellierst du mit?", fragt das Känguru. "Wenn ich darf." "Falsche Antwort. Wer rebelliert, fragt nicht, ob er darf." "Guter Punkt. Also rebellierst du jetzt mit?" "Sehr gerne." "Hervorragend", sagt das Känguru. "Dann sind wir schon zu zweit." Ein herrlich typischer Dialog im Känguru-Universum mit viel Witz,

Aber auch mit analytischem Blick zeigen die Dialoge, dass wir es immer noch in der Hand haben, uns gegen rechte Tendenzen zur Wehr zu setzen und unsere Demokratie zu retten. Und dafür liefert nicht nur die Geschichte Anhaltspunkte, denn Kling liefert im Anhalt ans Buch gleich mal zahlreiche Initiativen und Organisationen, bei denen sich Leserinnen und Leser engagieren können. Vom Klima Walk of Shame bis hin zu Prüf, einer Initiative von Nico Semsrott, die dafür kämpft, dass nicht nur Zollstöcke oder Trinkflaschen vor Verwendung geprüft werden, sondern eben auch die in großen Teilen gesichert rechtsextreme AfD. Ein gleichermaßen witziges wie kluges und informatives Buch. Schön, dass das Känguru zurück ist. Die Känguru-Rebellion ist bei Ullstein erschienen.

Über Wortart geht's noch schnell weiter mit zwei aktuellen Filmen, die mir gerade als Ansichtsexemplar auf den Tisch gekommen sind, die ich nicht vorenthalten möchte. Da gibt es zum einen einen Überlebenskampf im Heißluftballon, ein Thriller, der direkt auf Blu-ray an den Start geht, der also keine Umwege über eine Kinoveröffentlichung gegangen ist. Am 20. März ist das Ganze herausgekommen über einen deutschen Vertrieb der Leonin Studios und ist in Großbritannien produziert und durchaus gut besetzt mit Hera Hilmer, Jeremy Irvine und Kelsey Grammer. Es ist quasi so eine Art Kammerspiel, denn das Ganze findet in einem Heißluftballon statt. Also auf engstem Raume werden da Konflikte ausgetragen. Ja, im Mittelpunkt sind die jungen

Hey Leute, Emmy und Zack, die befinden sich auf Hochzeitsreise und planen etwas richtig Romantisches, je nachdem, wie man Romantik definiert. Sie wollen auf jeden Fall mit einem Heißluftballon in die Lüfte aufsteigen und zwar in den Dolomiten in Südtirol. Also ein richtig majestätisches Ambiente und da wollen sie sozusagen ihre Zweisamkeit genießen. Tja, und dann macht ihr Ballonführer die Leinen los und will starten. Und dann springt in letzter Sekunde noch eine weitere Person in den großen Korb für die Fahrgäste, was Emmy und Zack natürlich nicht unbedingt begeistert. Und dann stellt sich raus, dass die sich immer unberechenbarer aufführende Julia ganz offensichtlich den Ehemann, nämlich Zack, wohl von früher kennt. Was ist also der eigentliche Grund, warum sie an Bord gekommen ist? Warum ist sie nicht gut auf Zack zu sprechen und warum will sie offensichtlich diese Reise boykottieren? Natürlich kommen dann in luftiger Höhe immer neue düstere Geheimnisse ans Licht und jetzt wird's gefährlich, denn wenn man in so einem Heißluftballon in hohen Lüften unterwegs ist, dann kann ein eskalierender Konflikt natürlich auch ganz schnell tödlich enden. Daraus zieht sozusagen der Film seine Spannung und wer ein bisschen Höhenangst hat, der kann möglicherweise da ja auch klaustrophobisch unterwegs sein und nachvollziehen können, welch Eindruck da auf den handelnden Akteuren liegt. Die Stimmung an Bord des Heißluftballons ist auf jeden Fall sehr elektrisierend und es entwickelt sich ein sehr bedrohliches Psychospiel zwischen den Beteiligten. Ob der Film im Kino sehr erfolgreich gewesen wäre, da habe ich ein ganz klein wenig meine Zweifel. Aber für den heimischen DVD-Player oder für einen netten Fernsehabend vor der Glotze ist der Film auf jeden Fall zu empfehlen. Und ist, wie gesagt, gerade via Leonin herausgekommen. Turbulenz heißt dieser aktuelle Film und turbulent geht's da definitiv zu. Tja, und der zweite Film, der mutet auf den allerersten Blick an wie eine Komödie. Gerade wenn man das Cover sieht, wo ein Mann zu sehen ist, der einen Bären auf den Schultern spazieren führt. Einen Teddybären, wohlgemerkt. Der Hochstapler Roofman heißt der Film. Es ist aber im Grunde genommen eine recht traurige Komödie, die man da zu sehen bekommt. Da hat zwar immer wieder auch Momente, in denen man herzhaft lachen kann, aber es hat auch eine sehr viel tiefere Note. Dieser Film, der eine wahre Geschichte erzählt. Und diese Geschichte ist die Geschichte von Jeffrey Manchester, gespielt von Channing Tatum. Der muss nach Beendigung seines Militärdienstes feststellen, dass das Geld nun hinten und vorne nicht ausreicht. Dabei wollte er doch seiner Tochter ein schönes Leben schenken. Und schenken ist ein gutes Stichwort, denn er hat nicht mal das Geld, um ihr ein vernünftiges Fahrrad zu schenken. Er fällt dann einen folgenschweren Entschluss. Es muss etwas Kriminelles sein. Er steigt dann in McDonald's-Filialen ein und macht das über die Dächer der Fastfood-Restaurants. Er bohrt Löcher in diese Dächer, sperrt das Personal in den Kühlraum und leert die Kassen. Und das macht er nicht nur einmal, sondern 40 Mal und ist irgendwann bekannt als der Roofman. So taufen ihn die Medien. Und dieser Roofman wird dann aber irgendwann
geschnappt und wegen bewaffneten Raubüberfalls und Freiheitsberaubung wird er schließlich zu 45 Jahren Haft verurteilt. Aber dieser Jeffrey ist gerissen, geduldig und schmiedet einen Plan, um das Gefängnis möglichst schnell wieder zu verlassen und bereitet seine Flucht vor. Und dieser ausgeklügelte Fluchtplan, den er da konstruiert, der gelingt.

tatsächlich. Und er versucht jetzt irgendwie unterzutauchen. Und das tut er in einer Filiale von Toys R Us, in der übrigens auch ein ganz namhafter Star mit von der Partie ist als sein Chef, nämlich Peter Dinklage, den alle natürlich aus Game of Thrones kennen. Und da sind sie dann auch die komödiantischen Anleihen, denn es ist durchaus sehr launig und witzig, wie sich Jeffrey dann plötzlich in seiner neuen Realität zurechtfinden muss zwischen PlayStation, zwischen Kuscheltieren und Actionfiguren. Das hat wirklich viele witzige Momente. Und dann lernt er Lise kennen, gespielt von der wunderbaren Kirsten Dunst, und verliebt sich. Ist das möglicherweise jetzt der Ausweg in ein neues Leben? Denn natürlich passiert, was passieren muss. Sein altes Leben holt ihn wieder ein. Ein toller Film, der, wie gesagt, viele witzige Momente hat, aber auch viele anrührende Momente. Man taucht gerne ein in das Leben von Jeffrey, der so manche falsche Entscheidung getroffen hat. Dazu ist das Ganze toll bebildert, toll gespielt, eine tolle Darstellerriege. Und man hat so etwas wie eine Mischung aus Thriller, Komödie und Drama. Ein tolles Charakterstück, ein sehr bewegendes und berührendes Charakterstück. Ein ganz toller Film, den ich auf jeden Fall ans Herz legen kann, der ebenfalls gerade via Leonin herausgekommen ist. Der Hochstapler Wolfman.

Und weiter geht's hier bei Wortart mit der Kurzvorstellung von drei aktuellen Büchern aus drei unterschiedlichen Genres, wobei zwei der Spannungslektüre angehören, ein Krimi und ein Thriller, und einen Roman habe ich ebenfalls mitgebracht. Und beginnen tue ich mal mit dem Krimi. Und zwar werden da die Hörerinnen und Hörer, die regelmäßig zuhören hier bei Wortart, den Namen Karen Clive möglicherweise schon gehört haben und die Serie Die Brandung kennen, die an der Ostsee spielt. Da gibt es jetzt einen neuen Band. Es sind ja schon drei Bände herausgekommen. Der Moorengel, Leichenfischer, Nebelschwester und jetzt ganz neu im Angebot Blutfänger. Dieser Ostsee-Krimi ist wieder ein Fall für das deutsch-dänische Ermittlerduo Svensson und Olsen. Und die Fria Svensson, die dort mit im Mittelpunkt steht, die braucht dringend eine Auszeit. Die Archäologin und Polizeiberaterin ist ein bisschen ausgebrannt. Doch sie beschäftigt auch eine große Frage, nämlich die Frage, was mit Paul ist, der nette Freund ihres WG-Mitbewohners. Irgendein Geheimnis verbirgt Paul und das will sie eigentlich herausbekommen. Und dann ist da natürlich wieder Kommissar Olsen und er überredet sie eigentlich so ein bisschen wieder besseren Wissens, ihr bei der Aufklärung eines sehr persönlichen Falles zu helfen. Und dieser Fall entpuppt sich dann als wirklich sehr persönlich und sie stechen bei ihren Ermittlungen quasi in ein Wespennest. Und das wird ziemlich gefährlich, weil sie mit dem Stich in dieses Wespennest doch einige Leute ziemlich nervös machen. Die Geschichte spielt im Grunde genommen zu drei Zeiten. Man springt einmal zurück in den November 1990. Da ist nämlich mit Dagmar eine Frau unterwegs, die es ziemlich eilig hat in Sonderjylland. Aber wird dann wie aus dem Nichts von einem anderen Wagen abgedrängt von der Straße. Sie hat überhaupt keine Chance und überlebt nur schwer verletzt. Sieht aber noch oder bekommt noch mit, wie jemand ihren kleinen Sohn aus dem Wrack zieht und dann verschwindet. Danach wird für Dagmar alles dunkel. Die zweite Zeitebene ist dann im Sommer 2007. Da beginnt die Geschichte von Arvid und dessen Leben ist die Hölle, gespickt mit Demütigung, Gewalt und immer wiederkehrender Angst. Er hat nur einen Ausweg aus dem ganzen Dilemma, das ihm umgibt, einfach alles niederbrennen. Und dann springen wir sozusagen in die Jetztzeit. 15 Jahre später, da braucht die dänische Archäologin Fria Svensson eben besagte Auszeit. Doch die Vergangenheit, die ich gerade geschildert habe, die holt sie ein. Was genau sie damit zu tun hat, mit dieser Vergangenheit, was Paul damit zu tun hat, wie ihre Beziehung zum neuen Rechtsmediziner sich gestaltet und welche Opfer dieser Fall mit sich bringt, all das verrate ich an dieser Stelle natürlich nicht. Nur so viel, die Brandung von Karen Clive, diese Reihe um das deutsch-dänische Ermittlerduo Svensson und Olsen macht wirklich großen Spaß und die Fälle sind gut konstruiert, sie sind vielschichtig, sind klug aufgebaut und man folgt diesem Ermittlerduo ausgesprochen gerne. Ein Ostsee-Krimi, wie man ihn wirklich empfehlen kann. Blutfänger heißt der vierte Teil dieser Reihe und ist gerade bei DTV herausgekommen. Das zweite Buch, das ich mitgebracht habe, das ist der Roman, von dem ich gesprochen habe. Und das ist wirklich eine ganz tolle, anrührende, warmherzige Geschichte, die da erzählt wird von zwei Welten, die da aufeinander prallen und erzählen, wie der Klappentext so schön sagt, von einem Moment, der alles ändert. Da ist zum einen die junge Fernsehjournalistin Alina und die steckt im Grunde genommen so ein bisschen fest. Denn im Job geht es nicht so richtig voran und in ihr steckt auch immer wieder die Angst, in diesem Beruf zu scheitern. Ihre letzte Chance sieht sie darin, so eine richtig tolle Geschichte, eine richtig tolle Reportage anzunehmen.

Land zu ziehen. Und dafür möchte sie mit einem Menschen sprechen, der auf der Straße lebt, um dieses Leben zu skizzieren. Und da kommt Bohm ins Spiel. Bohm besitzt so gut wie gar nichts. Er hat nur einen alten Rucksack und er schnitzt gerne Holzmäuse und kämpft sich mit seinem Hund Fox durch lange Tage und ebenso lange Nächte. Er hat noch was in seinem Rucksack, nämlich einen Brief, den er aber einfach nicht öffnen will. Und diese beiden Menschen, also Alina und Bohm, treffen aufeinander. Ihre Wege kreuzen sich und plötzlich entsteht da etwas zwischen ihnen. Beziehungsweise sie merken, da ist etwas zwischen ihnen. Das kann aber eigentlich nicht sein. Diese unterschiedlichen Leben, haben sie irgendeine gemeinsame Vergangenheit? Da scheint ein Geheimnis langsam ans Licht zu kommen oder ans Licht zu drängen. Was genau das für ein Geheimnis ist, das möchte ich an dieser Stelle natürlich nicht verraten. Nur so viel. Es ist eine anrührende, wie gesagt, warmherzige, toll geschriebene Geschichte, bei der man lachen und weinen kann und wo man in das Leben dieser zwei Menschen eintaucht und sich beim Lesen einfach wohlfühlt. Ein Buch wie ein Film fürs Programmkino. Christian Huber hat es geschrieben und es heißt »Solange ein Streichholz brennt«. Der tolle Roman ist ebenfalls bei DTV herausgekommen. Und zum Schluss wird es nochmal richtig spannend, denn vor mir liegt ein Thriller. Der Thriller, das Gehöft nämlich. Und gleich auf dem Cover sieht man, worum es geht. Denn dieses Gehöft befindet sich auf einem einsamen Eiland, nämlich auf einer kleinen Hallig. Eigentlich kann so eine Hallig doch gar nicht so viel Geheimnisse verbergen, aufgrund der schlichten Größe, sollte man meinen. Aber ich lese einfach mal Folgendes vor, was dem Buch vorangestellt ist. Lara ignorierte die Angst, die erneut in ihr hochkriechen wollte. Silkes gutes Zureden hatte sie beruhigt und sie konnte nicht abwarten, endlich von Westerog vorzukommen. Das ewige Grau um sie herum, der Wind und die Kälte, der nasse Sand und das aufgewühlte Meer. Und nun sogar ein eiskalter Killer. Nicht eine Minute länger wollte sie auf dieser verfluchten Hallig bleiben. Das Paradies hatte sich innerhalb weniger Tage in eine Hölle verwandelt. Tja, dieses Paradies, von dem wir da gerade gehört haben, das sich zur Hölle verwandelt hat, ist besagte Hallig, die auf dem Cover auch abgebildet ist, nämlich Westerog. Gemeinsam mit Freunden hat Lara, die Biologin ist, dieses Gehöft erworben, um es ökologisch zu bewirtschaften. Doch gleich nach ihrer Ankunft, da passieren einige Dinge, die etwas merkwürdig sind. Und dann verschwindet auch noch Laras Bruder Malte spurlos. Und nicht nur das. Dann reißt auch noch die Funkverbindung ab und die Gruppe ist quasi von der Außenwelt abgeschnitten. Wegen der gefährlichen Strömung in einem Priel ist das Wegkommen schlicht und ergreifend unmöglich. Und Lara spürt und ist sicher, dass sie nicht alleine auf dieser winzigen Insel, auf dieser winzigen Hallig sind. Und dann gibt's da noch ihren Lebensgefährten Henry. Es verdichten sich die Hinweise, dass dieser etwas mit dem Verschwinden von Malte zu tun haben könnte. Werden sie nun von irgendeinem Unbekannten verfolgt? Aber wo und wie auf dieser kleinen Hallig? Oder besitzt Henry eine dunkle und nicht gekannte gewalttätige Seite? Als dann auch noch eine weitere Person verschwindet, da eskaliert die Situation dann natürlich völlig. Das Buch ist spannend und klaustrophobisch und lebt natürlich davon, dass man mit dem Protagonisten auf dieser einsamen Hallig mitfiebert. Weil man sich irgendwie selbst natürlich nicht vorstellen kann, dass sich dort noch jemand verstecken könnte. Es gibt schließlich eigentlich gar keine Möglichkeiten, irgendwo dort auf der Hallig Unterschlupf zu finden. Oder ist der Ort an sich ist, der böse ist. Das Gehöft, dieser Ort lässt dich nicht gehen, ist von Leo Brandt geschrieben und ist wirklich ein ausgesprochen spannender Thriller, der ebenfalls bei DTV gerade herausgekommen ist.

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3: Tja, und der sitzt auch wieder am Mikrofon und freut sich heute ganz besonders. Sie merken schon, Speichelfluss bei mir. Ganz leckere Sendung. Ja, Barbecue ist angesagt. Sommer ist da und da müssen wir was auf den Grill hauen. Und damit wir den passenden Soundtrack dazu haben, haben wir eine wunderbare Zusammenstellung gemacht. Und dazu wünschen wir Ihnen viel Vergnügen. Aber erst einmal, das Ganze ist wie immer eine Produktion der Redaktionsgemeinschaft 90.7 im Radio Weser TV. Verantwortlich für diese Sendung und am Mikrofon Martin John Peel Kirchhoff und Nu Guy Lowe's.

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1: Richtige Kracher gleich am Anfang. Nicht? Ja, da wird das Kotelett auf dem Grill doch recht kross bei. Dann am Anfang waren Lady A oder former Lady Antebellum und Stevie Nicks von Fleetwood Mac mit Edge of 17 und dann Beyoncé mit Texas Hold'em. Und das geht natürlich Schlag auf Schlag weiter. Eine der Partyhymnen der 90er Jahre kommt jetzt und danach Big and Rich. Auch ein super Knaller. Viel Spaß. Hier kommt Billy Ray Cyrus, Achy Breaky Heart.

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1: Tja, auf dem Grill liegt das Beste und auf dem Teller auch, und zwar auf dem Plattenteller. Das letzte war Big Rich oder Save a Horse, Ride a Cowboy. Da macht das ja auch richtig Spaß, am Grill zu stehen. Aber dazu kommen wir später. Wir haben nämlich die nächsten beiden hier. Und das ist der Hammer, der Oberhammer. Einmal Dolly Parton mit 9 to 5 und dann Don Williams' Tulsa Time. Aber zuerst einmal Dolly Parton, die arbeitet von 9 bis 5. Also hören Sie gut zu. Viel Spaß dabei, denn hier wird nur das Beste auf den Teller gelegt. Klar, ne? Schließlich ist es eine Barbecue-Party.

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1: Ach ja, wenn der Grill so voll in der Gänge ist und ich weiß ja nicht, wie Sie das machen, aber eigentlich kommen also spezielle Leckerbissen auf den Teller, beziehungsweise erstmal auf den Grill. Und bei mir ist das verrate ich jetzt ein Geheimnis, das sind angegrillte Garnelen. Ja, und eine schöne, ich kriege schon wieder Speichelfluss. Also unsere Spezialität, die wir heute auf den Grill packen, also eine wirklich große Spezialität, ist natürlich die Nummer 23. Die kommt in wenigen Minuten, aber davor haben wir sozusagen das Eau d'oeuvre. Also wir füttern sie mal mit an. Und dazu gibt es zwei Instrumentaltitel von zwei Gruppen. Die eine Gruppe kenne ich persönlich, für die andere bin ich zu jung. Und dazu wünsche ich Ihnen spannende Unterhaltung. Hier kommen Johnny and the Hurricanes, Red River Rock.

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1: Ja, das, was Sie zuletzt gehört haben, war eine Orange Blossom Special, eine Version der Rhythm Brothers, und der hat da so flott die Gitarre gezupft hat, das war Zoddy Brockhoff. Und ja, gehen gute Grüße nach Cuxhaven hin. So, meine Damen und Herren, und jetzt nähern wir uns ganz wahrscheinlich sogar, das ist nicht unwahrscheinlich, okay, genug der Wortspielereien, hier kommt unsere Nummer 23, eine Truppe aus Potsdam. Ja, das liegt ja in der Nähe der Bundeshauptstadt, nicht so nahe bei, würde man sagen hier, ne? Eigentlich fällt das gar nicht auf, die fahren da mit der Straßenbahn hin, ne? So ungefähr. Nun, meine Damen und Herren, in Potsdam ist eine Menge los, viel Wald, viel Seen und viel Picknick beziehungsweise Barbecue. Ich weiß gar nicht, wie die das im Osten früher genannt haben, macht ja auch nichts. Jedenfalls zu der Fleischverbrennung kommen wir jetzt, und da gibt es ein besonderes Lied zu, eigentlich die Hymne. Und natürlich auch einen Gruß an meinen Freund Bernd in Bremen, der eigentlich das Lied für ihn geschrieben. Aber hören Sie selber rein. Hier kommt die berühmte Band aus Potsdam, die da heißt Hasenscheiße, mit Bernd am Grill und das live.
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1: Ach ja, ja. Nun, meine Damen und Herren, ich hoffe ja, dass Ihnen Hasenscheiße gefallen hat mit Bernd am Grill. Das ist ja die Hymne des Jahres überhaupt. Und danach Red Solo Cup mit Toby Keith. Und die Red Solo Cups, das sind die roten Trinkbecher. Ja, ohne die ist eine Party in den Staaten gar nicht, überhaupt nicht möglich. Oder auch das berühmte Spiel Bierpong auch nicht. Naja, und dann natürlich Dance the Night Away mit den Mavericks, von denen werden wir wohl nichts Neues hören. Ein Robbie Malone, der Sänger, der ist leider, ich glaube, Anfang des Jahres oder letztes Jahr verstorben. Und trotzdem tolle Musik, denn wir haben noch mehr davon. Und wenn die Zeit drängt, müssen wir ein bisschen beeilen. Hier kommen The Boss Hoss. Und die haben meinen Titel aufgenommen. Da werden Sie staunen. Hören Sie rein. Und danach gibt's Little Big Town.

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1: Jo, das war sie also, die Barbecue-Sendung der Starlight Radio Show oder fröhliches Grillen mit der Starlight Radio Show. Und das Ganze war wie immer eine Produktion der Redaktionsgemeinschaft 90.7 im Radio Weser TV. Und verantwortlich für diese Sendung und am Mikrofon für Sie gerne Martin John Peel Kirchhoff. Ich hoffe, dass ich nächste Woche auch wiederkommen darf. Aber bevor wir ganz Schluss machen, noch ein kleiner Hinweis. Heute von 20 bis 22 Uhr Erhard Albrecht und Bluesbauer. Tolle Musik, wahrscheinlich auch zum Nachschillen. Naja. Und wir hören uns wieder nächste Woche. Bleiben Sie gesund. Und wenn Sie wissen wollen, was wir nächsten Dienstag spielen, schauen Sie schon mal Freitag bis spätestens Freitagmittag veröffentlichen wir das auf Facebook nach. Dann werden Sie unsere Playliste finden. Und nochmals herzlichen Dank. Bleiben Sie gesund. Bis nächste Woche. Und hier gibt es noch ein bisschen Musik, bevor der Laden dicht macht. Okay. Tschüss. Bis nächste Woche. Bleiben Sie gesund auf jeden Fall.

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Hi, willkommen zum Latest Pop Special über Casey Lambist und seinen Elektropop, der sich durch sanft melancholischen Gesang, heitere Elektrobeats und sommerliche Leichtigkeit auszeichnet. Das eben war Caseys Track Moda Disco von seinem zweiten Album Moda, das im Juni 2024 erschien. Im April dieses Jahres kam seine EP L'Intranquillité heraus, aus der ich jetzt den Track Daydream spiele.

Casey wurde 1992 unter dem Namen Arthur Dubreuc in Montpellier in Südfrankreich geboren. Als Kind übte er 7 Jahre lang klassisches Klavierspiel mit einer Privatlehrerin. Als Teenager lernte er Gitarre und spielte in einer Rockband.

Das eben waren die Tracks Seen Mad und Lost von Kaseys Longplayer Moda. Im Alter von 17 Jahren ging er als Austauschschüler für ein Jahr nach British Columbia in Kanada. Dort trat er einer Jazzband bei, in der er Gitarre spielte.

Das eben waren die Tracks Seen Mad und Lost von Caseys Longplayer Moda. Im Alter von 17 Jahren ging er als Austauschschüler für ein Jahr nach British Columbia in Kanada. Dort trat er einer Jazzband bei, in der er Gitarre spielte. In dieser Zeit legte er sich das Pseudonym Casey Lambis zu, benannt nach einem lokalen Alkoholiker. Ein weiterer Song aus Caseys Album Moda, After All.

Während seines Jahres in Kanada entdeckte Casey die Möglichkeiten von Computer- und Soundsoftware und entwickelte nach und nach seine Vorliebe für Elektro, die er in Frankreich weiter ausbaute. Dort nahmen seine Kompositionen konkrete Formen an und auf das Drängen von Freunden hin kontaktierte er den neuheitsliebenden Musiksender Radio Nova, der seine Ideen massiv unterstützte und seine ersten Online-Singles häufig ausstrahlte. Eine

lebendig wie das Leben und bringt fortwährend tolle Neuigkeiten hervor. Die hört ihr bei mir, Marvin Marquardt, in meiner Sendung Fletes Pop. Und die Sendetermine und Playlisten stehen auf fletespop.com. In der Folge berichten die Musikzeitschriften über ihn, er gewinnt Wettbewerbe und wird zu Interviews eingeladen. Seine erste EP, The Coast, erscheint im Sommer 2016 und Casey startet seine erste Tournee durch Frankreich und für einige Konzerte im Ausland. Anfang 2018 kommt seine zweite EP, The City, heraus, aus der ich jetzt den Track The City is Beautiful spiele.

Die Ambition von Casey ist es, die Menschen auf Reisen zu schicken. Und darüber hinaus ist er selbst ein Fan der Luftfahrt. Im Juni 2018 erscheint sein Debütalbum mit dem Titel 33.000 Feet. Das ist die Reiseflughöhe von Langstreckenflugzeugen. Aus diesem Longplayer spiele ich den Track No Face.

Bei dem Titeltrack der EP Sky Kiss von 2020, den ich gleich spiele, arbeitete Casey mit J.B. Dünkel von der Band Air zusammen.

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1: Stellvertretend für die vielen Singles, die Casey veröffentlicht hat, hier Many Lives aus 2023 zusammen mit Courier Süde.

Daisys zweiter Longplayer, aus dem ich zu Beginn der Sendung schon 4 Tracks gespielt habe. Während des Entstehens dieses Albums lebte Casey für 2 Jahre in Rom. Hier daraus noch die Tracks Somebody to Love und Mustang.

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1: Am 11. April dieses Jahres kam dann die EP Lern Tranquillité heraus, aus der ich für euch noch die Tracks Pinch Me und Honeymoon spiele.

Ich hoffe, dass euch dieser kleine Ausflug in die Welt des französischen Elektropop gefallen hat. Die Sendetermine meiner beiden regulären Sendungen, Latest Pop und Wondrous Place, stehen immer aktuell auf meiner Website latestpop.com und ebenso die Playlisten. Jetzt noch einer meiner Lieblingstracks von Casey Lambist. Es ist der Titeltrack seiner aktuellen EP L'Intranquillité. Habt eine schöne Zeit und bis bald. Ciao!

Hallo zusammen am Blues-Dienstagabend. Hier ist die Blues Power am Radio Wizard TV Bremerhaven. Ich bin Herr Albrecht, verantwortlich für diese Sendung und in den kommenden beiden Stunden am Mikrofon. Schön, dass Sie Zeit und Lust auf den Blues haben. Ich habe 2 Stunden dieser Musik, dazu Bluesrock, Rhythm and Blues und ähnliches für Sie. Entspannen Sie sich und gute Unterhaltung.

Das war der erste Teil der Blues Power im Radio Weser TV Bremerhaven am heutigen Dienstag. Gleich gibt's eine ganz kurze Pause, aber pünktlich um 21 Uhr bin ich wieder da. Bis gleich.

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2: Erhard Albrecht und Sie hören die zweite Stunde der Blues Power im Radio Visa TV Bremerhaven am heutigen Dienstagabend. Ich wünsche Ihnen einen wunderschönen guten Abend.

Das war die Blues Power im Radio Visor TV Bremerhaven am heutigen Dienstagabend. Wenn Sie mehr davon hören wollen, schalten Sie am nächsten Dienstag ein. Dann gibt es mehr Blues wie üblich um 20 Uhr hier auf diesem Kanal. Und falls Sie die Sendung denn mochten, dann empfehlen Sie sie doch einfach weiter. Verantwortlich für die Blues Power und am Mikrofon Erhard Albrecht. Gleich um 22 Uhr schalte ich in das laufende Programm des Senders. Bitte nicht abschalten. Besser kommen Sie nicht in den morgigen Mittwoch. Ich wünsche Ihnen einen ganz entspannten Abend und eine angenehme Restwoche. Ich bedanke mich fürs Zuhören. Bleiben Sie gesund und gute Nacht.

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2: Wesermarsch. Der Landkreis Wesermarsch hat Investitionen von rund 90 bis 100 Millionen Euro vorsehen, besonders für Schulen, Straßen, Brücken, Radwegen und den Breitbandausbau. 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Besonders bei den Schulen und Infrastruktur gibt es Verzögerungen. Die Überschrift 84 Millionen Euro liegen auf Halde meint, dass viel von den beschlossenen Investitionsgeldern noch nicht in konkrete Boommaßnahmen oder Projekten umgesetzt worden sind. Kurz gesagt, der Landkreis hat Geld für wichtige Projekte in die Kasse, man fehlt von der Geldlich noch ab Halde, weil die Projekte nicht gar genug vorankommt. Das führt dazu, dass nötige Arbeiten lotomockt worden und meist auch dürer wird.
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1: Das waren die plattdeutschen Nachrichten auf Radio Weser TV.
2: Redaktion und Schnackerin Anne Schröder.

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0: In der Wesermarsch ist das Projekt LifeGrid angesiedelt. Ziel ist es, ein modellhaftes Strategiekonzept zur Sensibilisierung der Bevölkerung und der Rettung besonders hilfebedürftiger Menschen in Pflegeeinrichtungen und der häuslichen Pflege im Falle einer Überflutung oder eines Stromausfalles zu erstellen. Was das konkret bedeutet, das wird am 27. Juni beim zweiten Hochwasserschutztag in Brake vorgestellt. Oliver Buff vom Institut für Gefahrenabwehr hat die Übungsleitung inne und erzählt, an wen sich dieser Tag ganz genau richtet.
1: Zu diesem Hochwasserschutz.

0: Selbstverständlich herzlich eingeladen. Wir haben das vielschichtig gestaltet. Einmal, dass wir im Bereich der Fachebene mit Leuten sprechen und in den Austausch kommen. Aber auch Bürgerinnen und Bürger der Wesermarsch können sich über aktuelle Themen im Bereich des Bevölkerungsschutzes für den Bereich Pflege dort informieren. Sei es das Pflegeregister Wesermarsch, nochmal speziell vorgestellt durch den DRK-Kreisverband und. Sodass, sag ich mal, von klein bis groß, von fachfremd bis Fachkraft sich jeder eigentlich angesprochen fühlen sollte, am 27.06. nach Brake aufs OWV-Gelände zu kommen, um an dem Hochwasserschutztag entsprechend teilzunehmen.
1: Ob Mitmachaktionen, Kinderkino, Workshops oder Vorträge, es soll einiges geboten werden und das wichtige Thema Hochwasserschutz informativ, aber auch spielerisch und unterhaltsam präsentiert werden. Und mit dabei sind dann das Rote Kreuz, die Feuerwehr, die Polizei und viele andere Einrichtungen. Auch die Johanniter Unfallhilfe, zu der Markus Wedemeyer gehört. Er erzählt, warum es für die Menschen der Wesermarsch wichtig sein könnte, an diesem Tag mit dabei zu sein.
2: Es geht auch darum, mich selbst fit zu machen und zu wissen, was mache ich denn eigentlich, wenn das Wasser mal vor der Tür steht? Was mache ich denn eigentlich, wenn der Strom mal ausfällt? Wo gehe ich dann hin? Und das in einem ja sehr freundlichen und mit Spiel und Spaß für die Kinder versehenen Tag auch mit nach Hause zu nehmen und zu sagen, so, jetzt bin ich zu Hause und jetzt weiß ich wirklich besser als vorher Bescheid, was ich tue, wenn es ernst wird. Deshalb ist der Hochwasserschutztag eben eine besondere Veranstaltung, die sich an jeden Menschen richtet, der in der Wesermarsch wohnt.
1: Kathleen Hirsch vom Deutschen Roten Kreuz ist einer der Hauptverantwortlichen für das Lifegrid-Projekt, das vom Bundesministerium für Forschung, Technologie und Raumfahrt gefördert wird. Der Hochwasserschutztag ist einer von vielen Meilensteinen des Gesamtprojektes und hat in ihren Augen dabei eine große Bedeutung.
3: Der Hochwasserschutztag ist ganz wichtig für die Menschen in der Wesermarsch, weil sie die Möglichkeit haben, sich darüber zu informieren, wie man für sich selber vorsorgen kann. Man kann mal schauen, wie sieht es eigentlich aus mit pflegebedürftigen Personen im Katastrophenfall? Wie sieht ein Pflegebett in einer Einrichtung aus, wenn wir eine Katastrophe haben? Was gibt es da eigentlich für Hilfsmittel? Und jeder kann sich informieren, wie er selber sich vorbereiten kann für sich und seine zu pflegenden Angehörigen.
1: Im Landkreis Wesermarsch, der ja aufgrund seiner Lage immer auch hochwassergefährdet ist, findet der Hochwasserschutztag zum zweiten Mal statt. Für den ersten Kreisrat Matthias Wenhold, der das LifeGrid-Projekt von Beginn an begleitet und unterstützt, ist dieser Tag von großer Bedeutung für den Landkreis und seine Bevölkerung. Und er hofft, dass die Resonanz wieder entsprechend groß sein wird.
4: Wir werden zwar den Fokus legen auf das Thema Pflege, das heißt auch pflegende Angehörige, das heißt auch das Thema Alten- und Pflegeheime, aber es geht auch wieder darum, vorbereitet zu sein auf den Katastrophenschutzfall, der in der Wesermarsch natürlich besonders am Hochwasser und am Stromausfall hängt. Also eigentlich ist jeder eingeladen, jeder sollte kommen, um auch im Kopf und für sich vorbereitet zu sein und sich zu informieren.
1: Am Samstag, den 27. Juni, findet auf dem Gelände des Oldenburgisch-Ostfriesischen Wasserverbandes, kurz OOWV, in der Georgstraße in Brake in der Zeit von 10 bis 17 Uhr der Hochwasserschutztag statt. Infos findet man auch unter www.lifegrid.de.

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1: Die kuriosen Feiertage. Heute am 24. Juni heißt es Badehose raus, Schwimmbrille auf und ab ins Wasser. Denn heute ist Schwimm eine Runde Tag. Ein kurioser Feiertag also für alle, die Wasser nicht nur zum Duschen benutzen. Egal ob im Freibad, Hallenbad, See oder im heimischen Planschbecken. Hauptsache, heute geht's mal ins Wasser. Niemand muss dabei aussehen wie ein Olympiaschwimmer. Auch wer eher wie ein Seehund durchs Becken rollt, kann diesen Feiertag genießen. Und ganz nebenbei ist Schwimmen auch noch richtig gesund. Es schont die Gelenke und trainiert fast alle Muskeln gleich. Bewegung, Sport und das Ganze mit einer guten Portion Spaß. Was will man mehr? Gerade wenn man bedenkt, dass gerade im Juni das Wetter schon mal sehr heiß werden kann, ist dieser Feiertag doch eine richtig gute Idee. Nicht nur zur Abkühlung. Und wem Schwimmen gehen dann doch zu aufwendig ist, auch ein Sprung in die Badewanne zählt. Oder wenigstens die Füße heute mal ins kalte Wasser halten, denn ein bisschen mitmachen ist schließlich immer noch besser, als gar nicht mitzumachen. Also heute mal nicht nur übers Wasser reden, sondern reinhüpfen und sich abkühlen. Denn heute, am 24. Juni, ist der Schwimm-eine-Runde-Tag.

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1: Jeden Juni feiern Millionen Menschen weltweit den Pride Month. Bunte Paraden, Regenbogenfahren und lautes Feiern. Aber genauso oft auch Protest. Hinter diesem Monat steckt eine Geschichte, die vor mehr als 50 Jahren begann. Wir schreiben den 28. Juni 1969 mitten in der Nacht in New York City. Die Polizei stürmt eine kleine Bar im Stadtteil Greenwich Village, das Stonewall Inn. Es ist damals einer der wenigen Orte, an denen queere Menschen sich offen treffen können. Razzien wie diese gehören zum traurigen Alltag. Doch in dieser Nacht wehren sich die Gäste zum ersten Mal. Aus dem Widerstand gegen eine einzelne Polizeiaktion werden 3 Tage Aufstand. Die sogenannten Stonewall Riots gelten bis heute als der Funke, der die moderne queere Bürgerrechtsbewegung entzündet hat. Schon ein Jahr später, im Juni 1970, ziehen die ersten Pride-Märsche durch die Straßen New Yorks. Sie dienen der Erinnerung an jene Nacht. Mitorganisiert hat sie unter anderem die Aktivistin Brenda Howard, welcher viele bis heute den Namen Pride zuschreiben. Und auch das bekannteste Symbol der Bewegung entsteht in dieser Zeit, die Regenbogenflagge. Entworfen wurde sie Ende der 70er Jahre vom Künstler Gilbert Baker im Auftrag von Harvey Milk, einem der ersten offenen schwulen Politiker der USA. Heute, mehr als 50 Jahre später, ist aus dem Gedenken an eine einzige Nacht ein weltweites Phänomen geworden.

Pride Month steht für Sichtbarkeit, für Gemeinschaft und für die Erinnerung daran, dass diese Freiheit gerade auch in heutigen Zeiten nicht selbstverständlich ist und immer wieder neu erkämpft werden muss. Mitfeiern kann dabei übrigens jede und jeder. Denn Pride lebt von Solidarität, ganz unabhängig davon, welche sexuelle Orientierung oder geschlechtliche Identität man selbst hat.

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1: Wie viel Energie benötigen wir eigentlich tagtäglich, wenn man Industrie, Verkehr oder auch den privaten Haushalt betrachtet? Und wie lässt sich Energie sparen, effizienter nutzen? Oder welche Technologien könnten helfen, wenn wir künftig auf fossile Brennstoffe verzichten wollen oder auch müssen?

wissen. Diesen und anderen Fragen rund ums Thema widmen sich die vier Autoren Christian Holler, Joachim Gaukel, Harald Lesch und Axel Kleidon im Büchlein Unser Energieverbrauch zum Verstehen und Mitreden. Das namhafte Autorenteam hat bereits mit dem Bestseller Erneuerbare Energien zum Verstehen und Mitreden einen Bestseller herausgebracht und wurde 2022 vom Spiegel als eines der schönsten Bücher des Jahres gewürdigt. Und nun zeigt das Team anhand einer vierköpfigen Familie, genauer gesagt der Familie Möller, deren Energiebedarf und versucht, die Frage zu beantworten, wie dieser künftig zu gewährleisten ist. Diese Müllers stellen stellvertretend die richtigen Fragen für die Leserinnen und Leser. Denn sie möchten wissen, wie sich ihre Energie zusammensetzt und wo die Stellschrauben sind, Energie und damit natürlich auch Kosten zu sparen. Ein Büchlein ohne erhobenen Zeigefinger, aber mit jeder Menge praktischer Tipps, Ideen, und es liefert viele Argumente für all jene, die beim Thema Energie besser mitdiskutieren möchten. Es ist von Charlotte Kelschenbach zudem toll illustriert und gestaltet. Ein praktisches, wie informatives und launig geschriebenes Nachschlagewerk. Herausgekommen ist Unser Energieverbrauch zum Verstehen und Mitreden, gerade bei Bertelsmann.

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Die Schlagzeilen. Badestätten mit Bestnote. HPV-Impfung gegen Gebärmutterhalskrebs. Seniorenrikscha gegen Einsamkeit. Lange Zeit waren Europas Seen und Flüsse häufig verschmutzt. Badeverbote keine Seltenheit. 1990 galten noch 8% der europäischen Badegewässer als schlecht. Heute sieht das ganz anders aus. Laut einem aktuellen Bericht der Europäischen Umweltagentur erhalten 85% aller untersuchten Badestätten in Europa die Bestnote Exzellent. Ein Erfolg, den Experten vor allem auf strengere EU-Richtlinien und weniger ungeklärtes Abwasser zurückführen. Deutschland landet dabei auf Platz 7 in Europa. Kurz gesagt, ab ins Wasser, denn es war selten so sauber wie jetzt. Gebärmutterhalskrebs war lange eine der gefährlichsten Krebsarten bei jungen Frauen. Doch nun ist es weitgehend vermeidbar. Bereits zwischen 2015 und 2019 sank die Zahl der Todesfälle in der betroffenen Altersgruppe in England um 80%. Jetzt zeigt eine neue Studie im Fachjournal The Lancet, es geht noch weiter. Zwischen 2020 und 2024 starb in England keine einzige Frau zwischen 20 und 24 an Gebärmutterhalskrebs. Die HPV-Impfung hat in diesem Zeitraum etwa schätzungsweise fast 200 Menschenleben gerettet. Das ist wirklich ein Grund zum Feiern. So Studienleiter Peter Sassini von der Queen Mary University London. Eine Zukunft, in der nahezu niemand mehr an Gebärmutterhalskrebs erkrankt, ist jetzt in klarer Sicht, wenn die Impfung konsequent genutzt wird. Einsamkeit und fehlende Mobilität. Für viele ältere Menschen ist das trauriger Alltag. Gerade für mobilitätseingeschränkte Seniorinnen und Senioren sind selbst kurze Wege oft eine unüberwindbare Hürde. In Panketal bei Berlin gibt es jetzt eine charmante Antwort darauf. Die Seniorenrikscha. Unter dem Motto Wind in den Haaren und Lebensfreude im Herzen können ältere Menschen gemeinsam mit ehrenamtlichen Fahrerinnen und Fahrern kostenlos Ausflüge mit dem Rikscha-E-Bike unternehmen. Ziel ist es, durch regelmäßige Fahrten soziale Begegnungen zu ermöglichen und das Gefühl von Zugehörigkeit zu stärken. Das Projekt des Seniorenbeirats Panketal wird mit 7.050 Euro aus Lottomitteln gefördert. Klein, ehrenamtlich und eine große Wirkung für Menschen, die sonst kaum noch rauskommen. Das waren die positiven Nachrichten der Woche.

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1: Bereits zum 8. Mal geht am Samstag, den 27. Juni, der Bremer Krautsalat an den Start. Dahinter verbirgt sich ein Musikabend für Freunde von Kraut und Psychrock und ähnlichen Spiel- und Stilarten. Diesmal wählt Psychedelic, Stoner und Rock aus Bremen, den Niederlanden und Recklinghausen. Die Bands, die auf den Bühnenbrettern stehen werden, sind Liquid Orbit, Hollow Drifter und Exoplans. Los geht's um 19.30 Uhr und der Eintritt ist frei. Der Bremer Ratschor ist mit seinem Programm British Finest am Sonntag, den 28.06. zu Gast in Worpswede. In der Zionskirche spielen sie an diesem Tag romantische Chormusik des 19. Jahrhunderts aus England. Los geht's um 17 Uhr. Im Gulfhaus in Vechta geht es einen Tag später, also am Montag, den 29. musikalisch etwas heftiger zur Sache, wenn die Metalbands Venom Inc. und Torture Squad zu Gast sind und dem Publikum ordentlich einheizen wollen. Start des Konzertes ist um 19 Uhr. Einen musikalischen Abend mit handgemachtem Irish Folk erwartet die Gäste am Dienstag, den 30. im Bluesclub Meisenfrei in Bremen, wenn Brad Dock zu Gast sind. Die fünf Musiker und eine Musikerin haben neben melancholischen Balladen auch mitreißende Kneipenlieder im Repertoire. Der Eintritt an diesem Abend ist frei und los geht's um 20 Uhr. Eine zeitlose Posse über Ordnung und Unordnung, Disziplin und den feinen Funken Witz, mit dem man zuweilen auch die härteste Ordnung in Unordnung bringen kann, ist Inhalt des Klassikers Der Hauptmann von Köpenick, der am Mittwoch, den 1. Juli ab 18 Uhr im Literaturkeller in Bremen zu sehen ist. Am Donnerstag, den 2. Juli, startet beim Hafengelände in Wilhelmshaven wieder das Wochenende an der Jade. Das beliebte Stadt- und Hafenfest hat ein vielseitiges Programm zu bieten. Unterschiedlichste Schiffe werden

werden am Bontekai anlegen und auf vielen Bühnen, die über das Festivalgelände verteilt sind, werden Open-Air-Konzerte zu sehen sein. Das Wochenende an der Jade geht bis zum Sonntag, den 5. Am Freitag, den 3. Juli, gastiert die Berliner Punkrock-Band ZSK in Oldenburg. Die Band ist bekannt für ihre klare politische Haltung gegen Rechts und ihren Kampf für Demokratie. Ihre Wir kommen auch in deine Stadt-Tournee, die bereits im letzten Jahr begonnen hat, geht nun weiter und in die nächste Runde und führt sie an diesem Abend ins Amadeus in Oldenburg. Start des Konzertes ist um 20 Uhr.

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1: Wesermarsch. Der Landkreis Wesermarsch hat Investitionen von rund 90 bis 100 Millionen Euro vorsehen, besonders für Schulen, Straßen, Brücken, Radwegen und den Breitbandausbau. Ein großer Teil von der Geld ist bis nun noch nicht utgeben oder fast verplant worden. Politiker schnackt darum von einem Investitionsstau. Viel Projekten wird über Jahren hinweggeschoben, weil der Sanierungsbedarf und die Kosten wollen steigen. Besonders bei den Schulen und Infrastruktur gibt es Verzögerungen. Die Überschrift 84 Millionen Euro liegen auf Halde meint, dass viel von den beschlossenen Investitionsgeldern noch nicht in konkrete Boommaßnahmen oder Projekten umgesetzt worden sind. Kurz gesagt, der Landkreis hat Geld für wichtige Projekte in die Kasse, man fehlt von der Geldlich noch ob Halde, weil die Projekte nicht gar genug vorankommt. Das führt dazu, dass nötige Arbeiten lotomuckt werden und meist auch dürrer wird.
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0: In der Wesermarsch ist das Projekt LifeGrid angesiedelt. Ziel ist es, ein modellhaftes Strategiekonzept zur Sensibilisierung der Bevölkerung und der Rettung besonders hilfebedürftiger Menschen in Pflegeeinrichtungen und der häuslichen Pflege im Falle einer Überflutung oder eines Stromausfalles zu erstellen. Was das konkret bedeutet, das wird am 27. Juni beim zweiten Hochwasserschutztag in Brake vorgestellt. Oliver Buff vom Institut für Gefahrenabwehr hat die Übungsleitung inne und erzählt, an wen sich dieser Tag ganz genau richtet.
1: Zu diesem Hochwasserschutztag sind alle Bürgerinnen und Bürger der Wesermarsch natürlich selbstverständlich herzlich eingeladen. Wir haben das vielschichtig gestaltet. Einmal, dass wir im Bereich der Fachebene mit Leuten sprechen und in den Austausch kommen. Aber auch Bürgerinnen und Bürger der Wesermarsch können sich über aktuelle Themen im Bereich des Bevölkerungsschutzes für den Bereich Pflege dort informieren. Sei es das Pflegeregister Wesermarsch, nochmal speziell vorgestellt durch den DRK-Kreisverband und. Sodass, sag ich mal, von klein bis groß, von fachfremd bis Fachkraft, sich jeder eigentlich angesprochen fühlen sollte, am 27.06. nach Brake aufs OWV-Gelände zu kommen, um an dem Hochwasserschutztag entsprechend teilzunehmen.
0: Ob Mitmachaktionen, Kinderkino, Workshops oder Vorträge, es soll einiges geboten werden und das wichtige Thema Hochwasserschutz informativ, aber auch spielerisch und unterhaltsam präsentiert werden. Und mit dabei sind dann das Rote Kreuz, die Feuerwehr, die Polizei und viele andere Einrichtungen. Auch die Johanniter Unfallhilfe, zu der Markus Wedemeyer gehört. Er erzählt, warum es für die Menschen der Wesermarsch wichtig sein könnte, an diesem Tag mit dabei zu sein.
2: Es geht auch darum, mich selbst fit zu machen und zu wissen, was mache ich denn eigentlich, wenn das Wasser mal vor der Tür steht? Was mache ich denn eigentlich, wenn der Strom mal ausfällt? Wo gehe ich dann hin? Und das in einem ja sehr freundlichen und mit Spiel und Spaß für die Kinder versehenen Tag auch mit nach Hause zu nehmen und zu sagen, so, jetzt bin ich zu Hause und jetzt weiß ich wirklich besser als vorher Bescheid, was ich tue, wenn es ernst wird. Deshalb ist der Hochwasserschutztag eben eine besondere Veranstaltung, die sich an jeden Menschen richtet, der in der Wesermarsch wohnt.
0: Kathleen Hirsch vom Deutschen Roten Kreuz ist einer der Hauptverantwortlichen für das LifeGrid-Projekt, das vom Bundesministerium für Forschung, Technologie und Raumfahrt gefördert wird. Der Hochwasserschutztag ist einer von vielen Meilensteinen des Gesamtprojektes und hat in ihren Augen dabei eine große Bedeutung.
3: Der Hochwasserschutztag ist ganz wichtig für die Menschen in der Wesermarsch, weil sie die Möglichkeit haben, sich darüber zu informieren, wie man für sich selber vorsorgen kann. Man kann mal schauen, wie sieht es eigentlich aus mit pflegebedürftigen Personen im Katastrophenfall? Wie sieht ein Pflegebett in einer Einrichtung aus, wenn wir eine Katastrophe haben? Was gibt es da eigentlich für Hilfsmittel? Und jeder kann sich informieren, wie er selber sich vorbereiten kann,

0: für sich und seine zu pflegenden Angehörigen.
1: Im Landkreis Wesermarsch, der ja aufgrund seiner Lage immer auch hochwassergefährdet ist, findet der Hochwasserschutztag zum zweiten Mal statt. Für den ersten Kreisrat Matthias Wenhold, der das LifeGrid-Projekt von Beginn an begleitet und unterstützt, ist dieser Tag von großer Bedeutung für den Landkreis und seine Bevölkerung. Und er hofft, dass die Resonanz wieder entsprechend groß sein wird.
2: Wir werden zwar den Fokus legen auf das Thema Pflege, das heißt auch pflegende Angehörige, das heißt auch das Thema Alten- und Pflegeheime, aber es geht auch wieder darum, vorbereitet zu sein auf den Katastrophenschutzfall, der in der Wesermarsch natürlich besonders am Hochwasser und am Stromausfall hängt. Also eigentlich ist jeder eingeladen, jeder sollte kommen, um auch im Kopf und für sich vorbereitet zu sein und sich zu informieren.
1: Am Samstag, den 27. Juni, findet auf dem Gelände des Oldenburgisch-Ostfriesischen Wasserverbandes, kurz OOWV, in der Georgstraße in Brake in der Zeit von 10 bis 17 Uhr der Hochwasserschutztag statt. Infos findet man auch unter www.lifegrid.de.

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1: Die kuriosen Feiertage. Heute am 24. Juni heißt es Badehose raus, Schwimmbrille auf und ab ins Wasser. Denn heute ist Schwimm eine Runde Tag. Ein kurioser Feiertag also für alle, die Wasser nicht nur zum Duschen benutzen. Egal ob im Freibad, Hallenbad, See oder im heimischen Planschbecken. Hauptsache, heute geht's mal ins Wasser. Niemand muss dabei aussehen wie ein Olympiaschwimmer. Auch wer eher wie ein Seehund durchs Becken rollt, kann diesen Feiertag genießen. Und ganz nebenbei ist Schwimmen auch noch richtig gesund. Es schont die Gelenke und trainiert fast alle Muskeln gleichzeitig. Bewegung, Sport und das Ganze mit einer guten Portion Spaß. Was will man mehr? Gerade wenn man bedenkt, dass

Gerade im Juni das Wetter schon mal sehr heiß werden kann, ist dieser Feiertag doch eine richtig gute Idee. Nicht nur zur Abkühlung. Und wem Schwimmen gehen dann doch zu aufwendig ist, auch ein Sprung in die Badewanne zählt. Oder wenigstens die Füße heute mal ins kalte Wasser halten, denn ein bisschen mitmachen ist schließlich immer noch besser, als gar nicht mitzumachen. Also heute mal nicht nur übers Wasser reden, sondern reinhüpfen und sich abkühlen. Denn heute, am 24. Juni, ist der Schwimm-eine-Runde-Tag. 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
1: Jeden Juni feiern Millionen Menschen weltweit den Pride Month. Bunte Paraden, Regenbogenfahnen und lautes Feiern. Aber genauso oft auch Protest. Hinter diesem Monat steckt eine Geschichte, die vor mehr als 50 Jahren begann. Wir schreiben den 28. Juni 1969 mitten in der Nacht in New York City.

Die Polizei stürmt eine kleine Bar im Stadtteil Greenwich Village, das Stonewall Inn. Es ist damals einer der wenigen Orte, an denen queere Menschen sich offen treffen können. Razzien wie diese gehören zum traurigen Alltag, doch in dieser Nacht wehren sich die Gäste zum ersten Mal. Aus dem Widerstand gegen eine einzelne Polizeiaktion werden 3 Tage Aufstand. Die sogenannten Stonewall Riots gelten bis heute als der Funke, der die moderne queere Bürgerrechtsbewegung entzündet hat. Schon ein Jahr später, im Juni 1970, ziehen die ersten Pride-Märsche durch die Straßen New Yorks. Sie dienen der Erinnerung an jene Nacht. Mitorganisiert hat sie unter anderem die Aktivistin Brenda Howard, welcher viele bis heute den Namen Pride zuschreiben. Und auch das bekannteste Symbol der Bewegung entsteht in dieser Zeit, die Regenbogenflagge. Entworfen wurde sie Ende der 70er Jahre vom Künstler Gilbert Baker im Auftrag von Harvey Milk, einem der ersten offenen schwulen Politiker der USA. Heute, mehr als 50 Jahre später, ist aus dem Gedenken an eine einzige Nacht ein weltweites Phänomen geworden. Der Pride Month steht für Sichtbarkeit, für Gemeinschaft und für die Erinnerung daran, dass diese Freiheit gerade auch in heutigen Zeiten nicht selbstverständlich ist und immer wieder neu erkämpft werden muss. Mitfeiern kann dabei übrigens jede und jeder. Denn Pride lebt von Solidarität, ganz unabhängig davon, welche sexuelle Orientierung oder geschlechtliche Identität man selbst hat.

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1: Wie viel Energie benötigen wir eigentlich tagtäglich, wenn man Industrie, Verkehr oder auch den privaten Haushalt betrachtet? Und wie lässt sich Energie sparen, effizienter nutzen? Oder welche Technologien könnten helfen, wenn wir künftig auf fossile Brennstoffe verzichten wollen? Oder auch müssen. Diesen und anderen Fragen rund ums Thema widmen sich die vier Autoren Christian Holler, Joachim Gaukel, Harald Lesch und Axel Kleidon im Büchlein Unser Energieverbrauch zum Verstehen und Mitreden. Das namhafte Autorenteam hat bereits mit dem Bestseller Erneuerbare Energien zum Verstehen und Mitreden einen Bestseller herausgebracht und wurde 2022 vom Spiegel als eines der schönsten Bücher des Jahres gewürdigt. Und nun zeigt das Team anhand einer vierköpfigen Familie, genauer gesagt der Familie Möller, deren Energiebedarf und versucht, die Frage zu beantworten, wie dieser künftig zu gewährleisten ist. Diese Müllers stellen stellvertretend die richtigen Fragen für die Leserinnen und Leser. Denn sie möchten wissen, wie sich ihre Energie zusammensetzt und wo die Stellschrauben sind, Energie und damit natürlich auch Kosten zu sparen. Ein Büchlein ohne erhobenen Zeigefinger, aber mit jeder Menge praktischer Tipps, Ideen, und es liefert viele Argumente für all jene, die beim Thema Energie besser mitdiskutieren möchten. Es ist von Charlotte Kelschenbach zudem toll illustriert und gestaltet. Ein praktisches, wie informatives und launig geschriebenes Nachschlagewerk. Herausgekommen ist Unser Energieverbrauch zum Verstehen und Mitreden, gerade bei Bertelsmann.

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Die Schlagzeilen. Badestätten mit Bestnote. HPV-Impfung gegen Gebärmutterhalskrebs. Seniorenrikscha gegen Einsamkeit. Lange Zeit waren Europas Seen und Flüsse häufig verschmutzt. Badeverbote keine Seltenheit. 1990 galten noch 8% der europäischen Badegewässer als schlecht. Heute sieht das ganz anders aus. Laut einem aktuellen Bericht der Europäischen Umweltagentur erhalten 85% aller untersuchten Badestätten in Europa die Bestnote Exzellent. Ein Erfolg, den Experten vor allem auf strengere EU-Richtlinien und weniger ungeklärtes Abwasser zurückführen. Deutschland landet dabei auf Platz 7 in Europa. Kurz gesagt, ab ins Wasser, denn es war selten so sauber wie jetzt. Gebärmutterhalskrebs war lange eine der gefährlichsten Krebsarten bei jungen Frauen. Doch nun ist es weitgehend vermeidbar. Bereits zwischen 2015 und 2019 sank die Zahl der Todesfälle in der betroffenen Altersgruppe in England um 80%. Jetzt zeigt eine neue Studie im Fachjournal The Lancet, es geht noch weiter. Zwischen 2020 und 2024 starb in England keine einzige Frau zwischen 20 und 24 an Gebärmutterhalskrebs. Die HPV-Impfung hat in diesem Zeitraum etwa schätzungsweise fast 200 Menschenleben gerettet. Das ist wirklich ein Grund zum Feiern. So Studienleiter Peter Sassini von der Queen Mary University London. Eine Zukunft, in der nahezu niemand mehr an Gebärmutterhalskrebs erkrankt, ist jetzt in klarer Sicht, wenn die Impfung konsequent genutzt wird. Einsamkeit und fehlende Mobilität. Für viele ältere Menschen ist das trauriger Alltag. Gerade für mobilitätseingeschränkte Seniorinnen und Senioren sind selbst kurze Wege oft eine unüberwindbare Hürde. In Panketal bei Berlin gibt es jetzt eine charmante Antwort darauf. Die Seniorenrikscha. Unter dem Motto Wind in den Haaren und Lebensfreude im Herzen können ältere Menschen gemeinsam mit ehrenamtlichen Fahrerinnen und Fahrern kostenlos Ausflüge mit dem Rikscha-E-Bike unternehmen. Ziel ist es, durch regelmäßige Fahrten soziale Begegnungen zu ermöglichen und das Gefühl von Zugehörigkeit zu stärken. Das Projekt des Seniorenbeirats Panketal wird mit 7.050 Euro aus Lottomitteln gefördert. Klein, ehrenamtlich und eine große Wirkung für Menschen, die sonst kaum noch rauskommen. Das waren die positiven Nachrichten der Woche.

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1: Bereits zum 8. Mal geht am Samstag, den 27. Juni, der Bremer Krautsalat an den Start. Dahinter verbirgt sich ein Musikabend für Freunde von Kraut und Psychrock und ähnlichen Spiel- und Stilarten. Diesmal mit Psychedelics, Stoner und Rock aus Bremen, den Niederlanden und Recklinghausen. Die Bands, die auf den Bühnenbrettern stehen werden, sind Liquid Orbit, Hollow Drifter und Exoplanets. Los geht's um 19.30 Uhr und der Eintritt ist frei. Der Bremer Ratschor ist mit seinem Programm British Finest am Sonntag, den 28.06. zu Gast in Worpswede. In der Zionskirche spielen sie an diesem Tag romantische Chormusik des 19. Jahrhunderts aus England. Los geht's um 17 Uhr. Im Gulfhaus in Vechta

geht es einen Tag später, also am Montag, den 29. musikalisch etwas heftiger zur Sache, wenn die Metalbands Venom Inc. und Torture Squad zu Gast sind und dem Publikum ordentlich einheizen wollen. Start des Konzertes ist um 19 Uhr. Einen musikalischen Abend mit handgemachten Irish Folk erwartet die Gäste am Dienstag, den 30. im Bluesclub Meisenfrei in Bremen, wenn Braddock zu Gast sind. Die fünf Musiker und eine Musikerin haben neben melancholischen Balladen auch mitreißende Kneipenlieder im Repertoire. Der Eintritt an diesem Abend ist frei und los geht's um 20 Uhr. Eine zeitlose Posse über Ordnung und Unordnung, Disziplin und den feinen Funken Witz, mit dem man zuweilen auch die härteste Ordnung in Unordnung bringen kann, ist Inhalt des Klassikers Der Hauptmann von Köpenick, der am Mittwoch, den 1. Juli ab 18 Uhr im Literaturkeller in Bremen zu sehen ist. Am Donnerstag, den 2. Juli, startet beim Hafengelände in Wilhelmshaven wieder das Wochenende an der Jade. Das beliebte Stadt- und Hafenfest hat ein vielseitiges Programm zu bieten. Unterschiedlichste Schiffe werden am Bontekai anlegen und auf vielen Bühnen, die über das Festivalgelände verteilt sind, werden Open-Air-Konzerte zu sehen sein. Das Wochenende an der Jade geht bis zum Sonntag, den 5. Am Freitag, den 3. Juli, gastiert die Berliner Punkrockband ZSK in Oldenburg. Die Band ist bekannt für ihre klare politische Haltung gegen Rechts und ihren Kampf für Demokratie. Ihre Wir-kommen-auch-in-deine-Stadt-Tournee, die bereits im letzten Jahr begonnen hat, geht nun weiter und in die nächste Runde und führt sie an diesem Abend ins Amadeus in Oldenburg. Start des Konzertes ist um 20 Uhr.

ihren Kampf für Demokratie. Ihre Willkommen-auch-in-deine-Stadt-Tournee, die bereits im letzten Jahr begonnen hat, geht nun weiter und in die nächste Runde und führt sie an diesem Abend ins Amadeus in Oldenburg. Start des Konzertes ist um 20 Uhr.

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2: Wesermarsch. Der Landkreis Wesermarsch hat Investitionen von rund 90 bis 100 Millionen Euro vorsehen, besonders für Schulen, Straßen, Brücken, Radwegen und den Breitbandausbau. Ein großer Teil von der Geld ist bis nun noch nicht utgeben oder fast verplant worden. Politiker schnackt darum von einem Investitionsstau. Viel Projekten wird über Jahren hinweggeschoben, weil der Sanierungsbedarf und die Kosten wollen steigen. Besonders bei den Schulen und Infrastruktur gibt es Verzögerungen. Die Überschrift 85 Millionen Euro liegen auf